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1: Ich bin Katrin Müller. Zum Monatsende läuft der Tankrabatt aus. Laut einer YouGov-Umfrage halten 7 von 10 Deutschen weitere Erleichterungen, was die hohen Preise angeht, schon für nötig. Dabei würden sich die meisten dafür aussprechen, die Spritsteuersenkung einfach zu verlängern.
2: Zwar ist ein Großteil der Befragten dafür, den Tankrabatt über den 30. Juni hinaus zu verlängern, aber die Maßnahme ist umstritten. Studien zufolge reichen die Mineralölfirmen die Spritsteuersenkung nämlich nicht zu 100% an die Verbraucher weiter. Gleichzeitig finden nur die wenigsten, dass der Tankrabatt wirklich etwas gebracht hat. Besser kommen andere Entlastungen an. Einen Spritpreisdeckel halten 3/4 der Befragten für sinnvoll, 8 von 10 wären dafür, die Stromsteuer zu senken und sogar 9 von 10 halten geringere Mehrwertsteuern auf Lebensmittel für die größte Entlastung. Tanja Wagner, Nachrichtenredaktion.
1: Zu einem stärkeren Hochwasser könnte es bei einem Unwetter in Rheinland-Pfalz gekommen sein. Besonders betroffen war der Rhein-Lahn-Kreis. Hier stiegen die Pegel der Flüsse Dörsbach, Mühlbach und Ahr binnen kürzester Zeit stark an, wie eine Sprecherin des Kreises mitteilte. Erste Daten legen demnach ein 50-jähriges Hochwasser nahe. Bei einem Zusammenstoß von 2 Zügen nördlich von London ist ein Mensch ums Leben gekommen. Insgesamt 89 Menschen wurden verletzt, 33 davon schwer bis sehr schwer, wie die Rettungsdienste mitteilten. In München hat es in der Nacht auch ein Zugunglück gegeben. 2 Waggons eines Güterzugs stürzten von einer Brücke etwa 5 Meter in die Tiefe. Dabei wurde eine Person lebensgefährlich verletzt, hieß es von der Polizei. Zum Fußball. Die deutsche Nationalmannschaft bestreitet heute ihr 2. Gruppenspiel bei dieser WM. Gegner in Toronto ist die Elfenbeinküste. Anstoß ist um 22 Uhr unserer Zeit.
3: Mit einem Sieg kann Deutschland vorzeitig das Ticket lösen für die K.O.-Runde. Es wäre das erste Mal seit dem WM-Sieg 2014. Doch die Elfenbeinküste ist ein harter Brocken. Vor allem die Offensive um Leipzig-Superstar Jan Diomande dürfte die deutsche Abwehr vor Probleme stellen. Bundestrainer Nagelsmann dürfte dieselbe Startelf bringen wie gegen Curaçao. Es gäbe keinen Grund, etwas zu ändern. Aus Toronto, Thomas Bremser.
1: Und die USA sind nach Mexiko als 2. Gastgeber vorzeitig in die K.O.-Runde der WM eingezogen. Die Amerikaner besiegten Australien mit 2:0. Marokko hat 1:0 gegen Schottland gewonnen und Brasilien besiegte Außenseiter Haiti mit 3:0.
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1: Zum Wetter, die aktuelle Vorhersage des Deutschen Wetterdienstes. Im Norden und in der Mitte ist es zunächst wolkig mit Schauern und einzelnen kräftigen Gewittern. Ab dem Mittag sind in der Osthälfte auch Unwetter möglich. Im Westen ist es oft sonnig, aber auch hier kann es Hitzegewitter geben. Es bleibt verbreitet spülheiß mit bis zu 38 Grad. Morgen wird es oft sonnig bei Werten bis 39 Grad. Nur im Westen kann es schon vormittags gewittern, ansonsten erst im Lauf des Tages.
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1: Zum Wetter, die aktuelle Vorhersage des Deutschen Wetterdienstes. Im Norden und in der Mitte ist es zunächst wolkig mit Schauern und einzelnen kräftigen Gewittern. Ab dem Mittag sind in der Osthälfte auch Unwetter möglich. Im Westen ist es oft sonnig, aber auch hier kann es Hitzegewitter geben. Es bleibt verbreitet spülheiß mit bis zu 38 Grad. Morgen wird es oft sonnig bei Werten bis 39 Grad. Nur im Westen kann es schon vormittags gewittern, ansonsten erst im Lauf des Tages.
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1: Ich bin Katrin Müller. Bald endet der Tankrabatt. Danach sollte es neue Entlastungsmaßnahmen geben, finden rund 70% der Befragten in einer YouGov-Umfrage im Auftrag der Deutschen Presseagentur. Der seit Anfang Mai geltende Tankrabatt soll nach dem Willen der schwarz-roten Koalition im Juli nicht fortgesetzt werden. Mehr als 60% der Befragten wären aber für eine Verlängerung. Die Sparpläne der Bundesregierung treffen die Empfänger von Wohngeld besonders hart. Viele müssen mit Einbußen rechnen, einige könnten sogar leer ausgehen. Die Kürzungen beim Wohngeld würden leider alle bisherigen Empfänger betreffen, sagte Bauministerin Verena Huberts der Rheinischen Post.
2: In bestehende Bescheide soll nicht eingegriffen werden, aber Wohngeld wird in der Regel für 12 Monate bewilligt. Danach muss es neu beantragt werden. Ein Drittel der Empfänger werde dann nach den Worten von Huberts sogar komplett rausfallen. Bund und Länder müssten beim Wohngeld jeweils 1 Milliarde Euro einsparen. Die meisten Wohngeldbezieher sind Rentner und Familien. Anfang 2023 war mit dem Wohngeld-Plus-Gesetz der Kreis der Berechtigten noch deutlich ausgeweitet worden. Aus Berlin, Babette Büchner.
1: Bei einem Zusammenstoß von 2 Zügen nördlich von London ist ein Mensch ums Leben gekommen. Insgesamt 89 Menschen wurden verletzt, einige von ihnen schwer, wie die Rettungsdienste mitteilten. In München hat es in der Nacht auch ein Zugunglück gegeben. 2 Waggons eines Güterzugs stürzten von einer Brücke etwa 5 Meter in die Tiefe. Dabei wurde eine Person lebensgefährlich verletzt, hieß es von der Polizei. Zum Fußball. Die deutsche Mannschaft bestreitet heute ihr 2. Gruppenspiel bei der WM. Gegner in Toronto ist die Elfenbeinküste. Anstoß ist um 22 Uhr unserer Zeit. Und das Ziel der DFB-Auswahl ist natürlich ein klarer Sieg, sagt Bundestrainer Julian Nagelsmann.
3: Ja, Spiel zu gewinnen wäre sehr wichtig und würde uns sehr freuen. Klar, wir gehen auch so ein Spiel, dass wir es gewinnen wollen. Und ob wir jetzt was in der Startelf ändern, das habe ich ja schon oft gesagt, ich will es nicht immer alles verraten. Aber es gibt jetzt keinen offensichtlichen Grund für uns, für mich, das zu tun.
1: Und bei der WM ziehen die USA nach Mexiko als 2. Gastgeber vorzeitig in die K.O.-Runde ein. Die Amerikaner besiegten Australien mit 2:0. Marokko hat 1:0 gegen Schottland gewonnen und Brasilien besiegte Außenseiter Haiti mit 3:0.
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1: Zum Wetter, die aktuelle Vorhersage des Deutschen Wetterdienstes. Im Norden und in der Mitte ist es zunächst wolkig mit Schauern und einzelnen kräftigen Gewittern. Ab dem Mittag sind in der Osthälfte auch Unwetter möglich. Im Westen ist es oft sonnig, aber auch hier kann es Hitzegewitter geben. Es bleibt verbreitet spülheiß mit bis zu 38 Grad. Morgen wird es oft sonnig bei Werten bis 39 Grad. Nur im Westen kann es schon vormittags gewittern, ansonsten erst im Lauf des Tages.
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1: Zum Wetter, die aktuelle Vorhersage des Deutschen Wetterdienstes. Im Norden und in der Mitte ist es zunächst wolkig mit Schauern und einzelnen kräftigen Gewittern. Ab dem Mittag sind in der Osthälfte auch Unwetter möglich. Im Westen ist es oft sonnig, aber auch hier kann es Hitzegewitter geben. Es bleibt verbreitet spülheiß mit bis zu 38 Grad. Morgen wird es oft sonnig bei Werten bis 39 Grad. Nur im Westen kann es schon vormittags gewittern, ansonsten erst im Lauf des Tages.
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2: Ich bin Katrin Müller. Die USA und der Iran wollen Gespräche über ein Ende des Iran-Kriegs in Gang bringen. Wie mehrere US-Medien berichten, ist der US-Unterhändler Witkoff auf dem Weg in die Schweiz, wo die erste Gesprächsrunde über ein mögliches Atomabkommen stattfinden soll. Diese war eigentlich schon gestern angedacht gewesen, fand aber wegen erneuter gegenseitiger Angriffe zwischen der israelischen Armee und der pro-iranischen Hisbollah-Miliz im Libanon dann doch nicht statt. Zum Monatsende läuft der Tankrabatt aus. Laut einer YouGov-Umfrage halten 7 von 10 Deutschen weitere Erleichterungen, was die hohen Preise angeht, schon für nötig. Dabei würden sich die meisten dafür aussprechen, die Spritsteuersenkung einfach zu verlängern.
3: Zwar ist ein Großteil der Befragten dafür, den Tankrabatt über den 30. Juni hinaus zu verlängern, aber die Maßnahme ist umstritten. Studien zufolge reichen die Mineralölfirmen die Spritsteuersenkung nämlich nicht zu 100% an die Verbraucher weiter. Besser kommen andere Entlastungen an. Einen Spritpreisdeckel halten 3/4 der Befragten für sinnvoll, 8 von 10 wären dafür, die Stromsteuer zu senken und sogar 9 von 10 halten geringere Mehrwertsteuern auf Lebensmittel für die größte Entlastung. Tanja Wagner, Nachrichtenredaktion.
2: Zu einem stärkeren Hochwasser könnte es bei einem Unwetter in Rheinland-Pfalz gekommen sein. Besonders betroffen war der Rhein-Landkreis. Hier stiegen die Pegel der Flüsse Dörsbach, Mühlbach und Aar binnen kürzester Zeit stark an, wie eine Sprecherin des Kreises mitteilte. Erste Daten legen demnach ein 50-jähriges Hochwasser nahe. Zum Fußball. Die deutsche Nationalmannschaft bestreitet heute ihr 2. Gruppenspiel bei dieser WM. Gegner in Toronto ist die Elfenbeinküste. Anstoß ist um 22 Uhr unserer Zeit.
4: Mit einem Sieg kann Deutschland vorzeitig das Ticket lösen für die K.O.-Runde. Es wäre das erste Mal seit dem WM-Sieg 2014. Doch die Elfenbeinküste ist ein harter Brocken. Vor allem die Offensive um Leipzig-Superstar Jan Diomande dürfte die deutsche Abwehr vor Probleme stellen. Bundestrainer Nagelsmann dürfte dieselbe Startelf bringen wie gegen Curaçao. Es gäbe keinen Grund, etwas zu ändern. Aus Toronto, Thomas Bremser.
2: Und die USA ziehen nach Mexiko als 2. Gastgeber vorzeitig in die K.O.-Runde der Fußball-WM ein. Die Amerikaner besiegten Australien mit 2:0. Marokko hat 1:0 gegen Schottland gewonnen. Brasilien besiegte Außenseiter Haiti mit 3:0. Und die Türkei hat gegen Paraguay 0:1 verloren und scheidet nach der WM-Vorrunde aus.
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2: Zum Wetter, die aktuelle Vorhersage des Deutschen Wetterdienstes. Von Westen und Süden her viel Sonne und meist trocken, von der Landesmitte bis zu den Küsten Schauer und Gewitter. Die ziehen auch zunehmend in den Osten und am späten Nachmittag und Abend in den Westen und Süden. Es bleibt schwülheiß mit Höchstwerten zwischen 30 und 38 Grad. Ähnlich sieht es am Sonntag aus, weiterhin sehr heiß, es bleibt verbreitet sonnig, Schauer und teils kräftige Gewitter dann vor allem im Westen und über der Mitte.
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1: Zum Wetter, die aktuelle Vorhersage des Deutschen Wetterdienstes. Von Westen und Süden her viel Sonne und meist trocken, von der Landesmitte bis zu den Küsten Schauer und Gewitter. Die ziehen auch zunehmend in den Osten und am späten Nachmittag und Abend in den Westen und Süden. Es bleibt schwülheiß mit Höchstwerten zwischen 30 und 38 Grad. Ähnlich sieht es am Sonntag aus, weiterhin sehr heiß, es bleibt verbreitet sonnig, Schauer und teils kräftige Gewitter dann vor allem im Westen und über der Mitte.
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1: Ich bin Katrin Müller. Bei einem Blitzeinschlag während eines Sportfests in Rastatt südlich von Karlsruhe sind 9 Menschen verletzt worden. 6 von ihnen kamen in ein Krankenhaus, wie ein Polizeisprecher sagte. In Lebensgefahr schwebt demnach jedoch niemand. Auch in Münsingen im Kreis Reutlingen gab es einen Blitzeinschlag auf einem Sportplatz. Eine Frau wurde leicht verletzt. Wohngeldempfänger müssen damit rechnen, dass ihnen die Leistung gekürzt wird oder sie bald keine Berechtigung mehr darauf haben. Das kündigte Bundesbauministerin Verena Huberts in der Rheinischen Post an. Die Kürzungen beim Wohngeld würden leider alle bisherigen Empfänger betreffen, sagte Huberts.
2: Ein Drittel der bisherigen Haushalte mit Wohngeld werde rausfallen, sagt Huberts. Als Grund nennt die Bundesbauministerin, der Bund müsse beim Wohngeld 1 Milliarde Euro sparen, eine weitere Milliarde die Länder. Bestehende Bescheide sind nicht betroffen. Die Bewilligungen gelten in der Regel jeweils für 12 Monate. Mit einem neuen Antrag könnte sich die Lage also für die Einzelnen ändern. Dem Statistischen Bundesamt zufolge beziehen vor allem Rentner und Familien Wohngeld. Lea Matschulat, Nachrichtenredaktion.
1: Die USA und der Iran wollen Gespräche über ein Ende des Iran-Kriegs in Gang bringen. Wie mehrere US-Medien berichten, ist der US-Unterhändler Witkoff auf dem Weg in die Schweiz, wo die erste Gesprächsrunde über ein mögliches Atomabkommen stattfinden soll. Die war eigentlich schon gestern angedacht gewesen, fand aber wegen erneuter gegenseitiger Angriffe zwischen der israelischen Armee und der pro-iranischen Hisbollah-Miliz im Libanon dann doch nicht statt. Auch Irans Außenminister Araghchi plane heute in die Schweiz zu reisen, heißt es. Zum Fußball. Die deutsche Mannschaft bestreitet heute ihr 2. Gruppenspiel bei der WM. Gegner in Toronto ist die Elfenbeinküste. Anstoß ist um 22 Uhr unserer Zeit. Und das Ziel der DFB-Auswahl ist natürlich ein klarer Sieg, sagt Bundestrainer Julian Nagelsmann.
3: Ja, Spiel zu gewinnen wäre sehr wichtig und würde uns sehr freuen. Klar, wir gehen auch so ein Spiel, dass wir es gewinnen wollen. Und ob wir jetzt was in der Startelf ändern, das habe ich ja schon oft gesagt, ich will jetzt nicht immer alles verraten. Aber es gibt jetzt keinen offensichtlichen Grund für uns, für mich, das zu tun.
1: Und bei der WM ziehen die USA nach Mexiko als 2. Gastgeber vorzeitig in die K.O.-Runde ein. Die Amerikaner besiegten Australien mit 2:0. Marokko hat 1:0 gegen Schottland gewonnen. Brasilien besiegte Außenseiter Haiti mit 3:0. Und die Türkei hat gegen Paraguay 0:1 verloren und scheidet nach der WM-Vorrunde aus.
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1: Zum Wetter, die aktuelle Vorhersage des Deutschen Wetterdienstes. Von Westen und Süden her viel Sonne und meist trocken, von der Landesmitte bis zu den Küsten Schauer und Gewitter. Die ziehen auch zunehmend in den Osten und am späten Nachmittag und Abend in den Westen und Süden. Es bleibt schwülheiß mit Höchstwerten zwischen 30 und 38 Grad. Ähnlich sieht es am Sonntag aus, weiterhin sehr heiß, es bleibt verbreitet sonnig, Schauer und teils kräftige Gewitter dann vor allem im Westen und über der Mitte.
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1: Zum Wetter, die aktuelle Vorhersage des Deutschen Wetterdienstes. Von Westen und Süden her viel Sonne und meist trocken, von der Landesmitte bis zu den Küsten Schauer und Gewitter. Die ziehen auch zunehmend in den Osten und am späten Nachmittag und Abend in den Westen und Süden. Es bleibt schwülheiß mit Höchstwerten zwischen 30 und 38 Grad. Ähnlich sieht es am Sonntag aus, weiterhin sehr heiß, es bleibt verbreitet sonnig, Schauer und teils kräftige Gewitter dann vor allem im Westen und über der Mitte.
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2: Ich bin Katrin Müller. Schwere Unwetter sind über weite Teile Deutschlands hinweggezogen. In Baden-Württemberg wurden 9 Menschen durch einen Blitzeinschlag bei einem Sportfest in Rastatt verletzt. In Rheinland-Pfalz kam es teils zu schweren Überschwemmungen. Besonders betroffen war der Rhein-Lahn-Kreis. Die Rede ist von einem Hochwasser, wie es statistisch nur alle 50 Jahre vorkommt. Die Feuerwehr wurde dutzende Male gerufen, größere Schäden blieben aber aus. Und in Schleswig-Holstein wurde in der Nacht südlich von Flensburg ein Festival wegen eines Sturms vorübergehend geräumt. 13 Menschen wurden leicht verletzt. Wie funktioniert Regieren? Beim Tag der offenen Tür der Bundesregierung haben Besucher dieses Wochenende wieder die Chance, Einblicke in den Arbeitsalltag von Politikern zu gewinnen. Das diesjährige Motto lautet: Das kann Deutschland.
3: Bundeskanzleramt und Ministerien, überall können die Besucher rein. Teils gibt es sogar Rundgänge mit Ministerbegleitung, zum Beispiel im Entwicklungs- oder Landwirtschaftsministerium. Einer der Höhepunkte auch die Gesprächsrunde mit Friedrich Merz morgen im Bundeskanzleramt. Viele Minister nutzen die Gelegenheit für Talkrunden oder Bürgerdialoge, wie zum Beispiel Finanzminister Klingbeil oder Bauministerin Huberts. Thonfeld Nachrichtenredaktion.
2: Bald endet der Tankrabatt. Danach sollte es neue Entlastungsmaßnahmen geben, finden rund 70% der Befragten in einer YouGov-Umfrage. Der seit Anfang Mai geltende Tankrabatt soll nach dem Willen der schwarz-roten Regierung im Juli nicht fortgesetzt werden. Mehr als 60% wären aber für eine Verlängerung. Zum Fußball. Die deutsche Mannschaft bestreitet heute ihr zweites Gruppenspiel bei dieser WM. Gegner in Toronto ist die Elfenbeinküste. Anstoß ist um 22 Uhr unserer Zeit.
4: Mit einem Sieg kann Deutschland vorzeitig das Ticket lösen für die K.O.-Runde. Es wäre das erste Mal seit dem WM-Sieg 2014. Doch die Elfenbeinküste ist ein harter Brocken. Vor allem die Offensive um Leipzig-Superstar Jan Diomande dürfte die deutsche Abwehr vor Probleme stellen. Bundestrainer Nagelsmann dürfte dieselbe Startelf bringen wie gegen Curaçao. Es gäbe keinen Grund, etwas zu ändern. Aus Toronto, Thomas Bremser.
2: Und die USA ziehen nach Mexiko als zweiter Gastgeber vorzeitig in die K.O.-Runde der WM ein. Die Amerikaner besiegten Australien mit 2:0. Marokko hat 1:0 gegen Schottland gewonnen. Brasilien besiegte Außenseiter Haiti mit 3:0. Und die Türkei hat gegen Paraguay 0:1 verloren und scheidet nach der WM-Vorrunde aus.
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2: Zum Wetter, die aktuelle Vorhersage des Deutschen Wetterdienstes. Von Westen und Süden her viel Sonne und meist trocken, von der Landesmitte bis zu den Küsten Schauer und Gewitter. Die ziehen auch zunehmend in den Osten und am späten Nachmittag und Abend in den Westen und Süden. Es bleibt schwülheiß mit Höchstwerten zwischen 30 und 38 Grad. Ähnlich sieht es am Sonntag aus, weiterhin sehr heiß, es bleibt verbreitet sonnig, Schauer und teils kräftige Gewitter, dann vor allem im Westen und über der Mitte.
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5: Ja, heute kann sich jener ja glücklich schätzen, der eine Klimaanlage hat bis zu 34 Grad, die erwarten wir. Sonne satt gibt es bei uns in Sachsen, daneben aber auch ein paar dichte Wolken. Gebietsweise können immer wieder Schauer- oder Hitzegewitter durchziehen. In Gewitternähe frischer Südwestwind, dann stürmisch auf. Ansonsten also die Maxi-Werte zwischen 30 und maximal 34 Grad.
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5: Und da sage ich Hallo auf die Straßen, an alle, die da unterwegs sind. Und Hallo auch auf die A13 Richtung Berlin zwischen Marsdorf und Radeburg. Da staut sich aktuell, stockt 15 Minuten, müsst ihr hier mehr einplanen. Und Vorsicht auch auf der A72 Richtung Hof zwischen Stolberg Nord und Stolberg West. Da steht ein defektes Fahrzeug und zwar auf der linken Fahrspur. Ansonsten aktuell keine weiteren wichtigen Störungsmeldungen. Überall läuft's ganz gut. Wir schauen noch raus auf die Blitzer. Da gibt's ein paar wichtige Empfehlungen. Zum Beispiel auf der B173 in der Ortsdurchfahrt Kesselsdorf stehen sie Richtung Dresden. Auf der B174 in Hohendorf Richtung Chemnitz, Leipzig. In der Altenburger Straße Höhe Mitteldeutscher Rundfunk. Und in Merseburg in der Geuser Straße hier sogar in beiden Richtungen. Ja, und falls ihr schon wichtige Ergänzungen habt, Staus, Störungen oder auch Blitzer, dann schickt die mir doch hier rüber ins Studio. Würde mich freuen, geht einfach an die WhatsApp 0341 0135 88 30 95. Gute Fahrt.
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5: Ja, und das heute mit mir. Ich bin Erik und ich wünsche euch ein tolles, hochsommerliches Wochenende an diesem 20. Juni. Schön, dass wir reinstarten in diesen Samstag. Das machen wir hier auf Second Radio immer zwischen 10 und 1. Wir wechseln uns ab, die Angie und ich. Und ich habe heute die Ehre, 3 Stunden mit euch gemeinsam zu verbringen. Ich habe einiges dabei. Natürlich schauen wir drauf, was ihr so erleben könnt an diesem Wochenende im Sachsenland. Und es gibt viel gute Musik, gerne auch mit euren Wünschen und Grüßen. Klickt euch rein, secondradio.de. Da gibt es alle Informationen, wie ihr mich hier im Studio erreichen könnt. Einfach auf mein Bildchen klicken oder auch in der Second Radio App. Da gibt es direkt auch die Wunschbox. Starten wir rein. Jetzt mit Musik hier diese Sendung von Jan Delay. Irgendwie, irgendwo, irgendwann. Ja, und gleich gibt es dann erst einmal den Blick Richtung Sterne. Unser Tageshoroskop. Tolles Wochenende wünsche ich.

0: Natürlich werfen wir auch am Wochenende unseren Blick gen Sternen. Ich wünsche kosmische Unterhaltung unser Tageshoroskop.
1: Widder.
2: Sie neigen heute schnell zu Unsachlichkeit. Gedanken und Gefühle vermischen sich. Im Gespräch sind sie subjektiver und lassen sich mehr von Emotionen beeinflussen als üblich.
1: Stier.
2: Hierarchien und Regeln sind nichts für sie. Ihre Devise lautet heute: Ausleben und kreativ werden. Der Spaß, der dabei aufkommt, ist ihnen sichtlich anzumerken.
1: Zwillinge.
2: Was sie heute auch vorhaben, es klappt einfach alles. Sie treffen klare Entscheidungen und haben die nötige Energie, um ein Vorhaben effizient in die Tat umzusetzen.
1: Krebs.
2: Sie haben heute das Gefühl, es gäbe nur Pflichten? Dann werden Sie jetzt selbst aktiv und überlegen Sie sich etwas Schönes, was Sie sich gönnen könnten. Dann sieht die Welt gleich ganz anders aus.
1: Löwe.
2: Wenn Sie die Unruhe packt, sollten Sie sich eine Abwechslung gestatten. Etwas Unterhaltung, ein kleiner Spaß oder etwas Neues und Unbekanntes geben Ihrem Gefühlsleben heute die nötige Nahrung.
1: Jungfrau.
2: Sie haben heute das Zeug, anderen Menschen die Stirn zu bieten. Vielleicht reagieren Sie ein bisschen übertrieben. Die Aufforderung lautet dennoch: Nehmen Sie die Dinge in die Hand.
1: Waage.
2: Das Spannungsfeld von Denken und Handeln dürfte heute besonders klar zutage treten. Achtung, Sie geraten leicht in Streit oder handeln unüberlegt.
1: Skorpion.
2: Nervlich sind Sie zwar angespannt, aber körperlich ist alles in Ordnung. Mit viel Feingefühl können Sie eine verfahrene Situation retten. Also, auf dem Teppich bleiben und alles gut abchecken.
1: Schütze.
2: Gehen Sie heute nicht achtlos über Ihre Gefühle hinweg. Diese sind ein sicherer Wegweiser. Wenn Sie Ihrem Bauchgefühl folgen, können Sie kaum falsch liegen.
1: Steinbock.
2: Gönnen Sie sich heute nur etwas, wenn es die finanziellen Mittel auch zulassen. Eine unnötige und unüberlegte Geldausgabe könnten Sie sonst im Nachhinein bereuen.
1: Wassermann.
2: Verschwenden Sie Ihre Freizeit nicht mit Menschen, die Ihnen im Grunde nichts bedeuten. Sich der Familie zu widmen, ist heute dagegen gefragter denn je. Man wird es Ihnen danken.
1: Fische.
2: Vermutlich warten eine Menge Arbeit, Pflichten und Verantwortung auf Sie. Heute sind Sie außerordentlich leistungsfähig und können viel erledigen. Vorausgesetzt, Sie stellen sich den Herausforderungen.
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Ja, das mit mir heute. Ich bin Erik. Hi zusammen an diesem 20. Juni. Wir werfen mal den Blick raus auf unseren Jahrestagskalender. Und da steht einiges drauf auf diesem Kalenderblatt. Von ernst, ja, bis regelrecht erfrischend. Zum einen nämlich ist heute der bundesweite Tag der Verkehrssicherheit. Da geht es also um mehr Rücksicht, Aufmerksamkeit und Sicherheit auf unseren Straßen hierzulande. Egal, ob man also mit dem Auto, dem Fahrrad, zu Fuß oder mit Bus und Bahn unterwegs ist. Außerdem, da ist heute noch der Weltflüchtlingstag der Vereinten Nationen. Ein Tag, der daran erinnert, dass weltweit viele Menschen ihre Heimat verlassen müssen und dass Unterstützung, Menschlichkeit und Schutz für sie eben besonders wichtig sind. Dann wird es etwas leichter, sachter. Heute ist nämlich, ja, passend auch zu den Temperaturen, der Ice Cream Soda Tag. Klingt schon irgendwie amerikanisch und natürlich. Ist es auch. Das ist eine amerikanische Idee, bei der eine Kugel Eis in Limo, Cola oder auch Root Beer landet. Der Legende nach entstand das Ganze schon 1875, eher aus der Not heraus, weil einem Limonadenverkäufer die Eiswürfel ausgegangen waren. Vanilleeis rein und fertig war dann der Float, ja. Und die Ursprungs-Cola, die war ja auch serviert mit einer Kugel Vanilleeis in den Vereinigten Staaten. Ich habe das noch nie ausprobiert. Vielleicht ist das mal eine Sünde irgendwann wert. Ja, und passend zum Sommer ist heute außerdem der internationale Tag des Surfens. Dabei geht es nicht nur um Wellen, Bretter und Strandgefühl, sondern auch um den Schutz der Meere und ein stärkeres Umweltbewusstsein. Und für alle, die morgens, ja, ich denke mal, schon den einen oder anderen Kaffee auch heute schon hatten, ist das ein ganz wichtiger Tag, ja, zumindest wenn man eben noch keine Siebträger oder, ja, Vollautomaten hat, denn heute ist der gute alte Tag der Filtertüte. Am 20. Juni nämlich 1908, da hielt Melita Benz den Musterschutz für den Kaffeefilter, nachdem sie keine Lust mehr auf Kaffeesatz in der Tasse hatte. Eine Konservendose, Löschpapier, ein bisschen Erfindergeist und schon war der Kaffeegenuss dann deutlich angenehmer. Ja, und falls ihr heute noch etwas Geschicklichkeit üben wollt, da ist auch der Weltjongliertag. Also Kaffee trinken, Eisflirt probieren, vor allem sicher unterwegs sein und vielleicht einfach mal versuchen, drei Bälle in der Luft zu halten. Ich würde in jedem Fall empfehlen, das nicht alles gleichzeitig zu tun. Musikalisch geht's hier weiter mit Musik von Ricky Martin und der hat jetzt für uns Disparo al Corazón und das heißt so viel wie ein Schuss ins Herz. Viel Spaß damit.

Bestes Sommerwetter heute und was ihr so erleben könnt in Markkleeberg, die Stadt, wo Second Trader zu Hause ist. Darauf schauen wir in der nächsten halben Stunde, gleich nach den regionalen Nachrichten dann gegen 10 Uhr und 40 Minuten. Aber gleich schauen wir erstmal drauf auf wichtige Meldungen aus dem Sachsenland zum ersten Mal an diesem Samstag, gleich um 10:30.

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1: Mein Name ist Thorsten Weikert. BMW rüstet Leipziger Werk um. Freizeitpark Plon lockt mit neuer Achterbahn. Plauen richtet 2027 Tag der Sachsen aus. Die Meldungen im Einzelnen. Der Autobauer BMW investiert in sein Leipziger Werk. In einer 5,5-wöchigen Sommerpause wird der Standort so umgebaut, dass künftig die nächste Generation vollelektrischer Fahrzeuge vom Band laufen kann. Welche Modelle demnächst in Leipzig produziert werden, hat der Autohersteller allerdings nicht verraten. Zurzeit kommt nur ein reines Elektromodell aus der Messestadt. In den Umbau der Fabrik steckt der Konzern nach eigenen Angaben einen dreistelligen Millionenbetrag. Rund 6.800 Menschen sind im Leipziger BMW-Werk beschäftigt. Der Standort gilt als einer der Vorreiter für Elektromobilität in Deutschland. Bereits im Jahr 2013 begann in Leipzig die Produktion eines vollelektrischen BMW. Zwei Wochen vor den Sommerferien hat der Freizeitpark Plon im Vogtland eine neue Achterbahn eröffnet. Und die dürfte bei der aktuellen Hitzewelle gerade recht kommen. Es gibt nicht nur Nervenkitzel, sondern auch Erfrischung. Die gut einen halben Kilometer lange Strecke führt durch einen See mit künstlichen Felsen. Herkömmliche Achterbahnen werden auf eine Anhöhe gezogen und rauschen per Schwerkraft los. Bei der Wasserachterbahn kommt hingegen Magnettechnik zum Einsatz. Die Wagen werden auf die Schienen katapultiert und das zweimal aus dem Wasser heraus. Nach Betreiberangaben ist das in dieser Form eine Weltneuheit. Außerdem rasen die Wagen durch steile Kurven und donnern auch direkt ins Wasser hinein. Mitfahren dürfen alle, die mindestens 1,10 Meter groß sind. In die neue Achterbahn sind 11,5 Millionen Euro geflossen. Der Freizeitpark Plon begeht in diesem Jahr sein 30-jähriges Bestehen. In Plauen wird an diesem Wochenende gefeiert. Zum einen das traditionelle Spitzenfest und zum anderen 30 Jahre Vogtlandkreis. Genau in einem Jahr gibt es dort erneut eine große Feier. Dann wird nämlich der Tag der Sachsen in Plauen ausgerichtet. Das Landesfest verschmilzt mit dem Spitzenfest und lädt vom 18. bis zum 20. Juni ein. Unter dem Motto "Gemeinsam Spitze feiern" geht es nicht nur um die Plauener Spitze, sondern auch darum, die Menschen zusammenzubringen und gemeinsam Spaß zu haben. Den Organisatoren zufolge steht das vielfältige Vereinsleben in Sachsen im Mittelpunkt. Die Plauener Innenstadt soll sich in eine Festmeile verwandeln. Die großen Bühnen stehen voraussichtlich auf dem Altmarkt, auf dem Neustadtplatz, auf dem Theaterplatz und in der Elsteraue. Plauen war bereits 1997 Gastgeber des Volksfestes. Damals kamen rund 380.000 Gäste. Soweit die Meldungen. Die Redaktion der Regionale Nachrichten wünscht euch allen ein wunderbares Wochenende.
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2: Schauen wir drauf auf die aktuellen Quecksilberstände. 25 Grad, die kommen zum Beispiel aus Leipzig, Dresden schon 27, Zittau 28, Plauen bei 23 und Oberwiesenthal noch kühlere 21 Grad überall. Da scheint schon die Sonne. Hier und da gibt es ein paar Wolken und so geht's auch weiter durch den Tag. Gebietsweise können ein paar Schauer durchziehen oder Hitzegewitter auftreten. Ansonsten steigen die Werte noch auf bis zu 34 Grad. Es wird also wieder richtig sommerlich heiß und in Schauer- und Gewitternähe. Da frischt dann der Südwestwind auch nochmal stürmisch auf. Morgen der Sonntag, der bleibt ebenso hochsommerlich. Es gibt eine Mischung aus Sonne, Wolken und wieder einigen Schauern sowie Gewittern. Das Ganze bei Maxi-Werten zwischen 30 und 34 Grad, also analog zu heute. Und zum Start in die neue Woche, dann am Montag und Dienstag wird sich wenig ändern. Es wird nur etwas weniger heiß. Und das sind doch gar nicht so schlechte Nachrichten.
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2: Und da sage ich Hallo an alle Autos, die unterwegs sind auf den Straßen im Sachsenland. Jetzt gleich um 5 Minuten nach 10:30 starten wir mit dem Blick auf die Autobahn. Vorsicht, momentan bitte auf der A4 Frankfurt Richtung Dresden. Und zwar am Dreieck Nossen in der Überfahrt zur A14 Richtung Magdeburg. Da sind Glasscherben auf der Fahrbahn. Nochmal wichtige Meldung von der A4 Frankfurt Richtung Dresden am Dreieck Nossen in der Überfahrt zur A14 Richtung Magdeburg. Da sind Glasscherben aktuell auf der Fahrbahn. Dann geht's rüber von der A4 zur A9 Richtung Berlin in Höhe Eisenberg. Vorsicht, da steht ein defekter Brummi auf der Standspur. Und dann schauen wir auf die A13 Richtung Berlin zwischen Thiendorf und Radeburg. Da staut's und stockt's schon wieder. 10 Minuten braucht die hier in jedem Fall länger. Dann ein Blick noch auf die B6 zwischen Wurzen und Machern. Da gibt's eine Vollsperrung, da gab's einen Unfall. Falls ihr ortskundig seid, bitte weiträumig umfahren. Ansonsten keine weiteren wichtigen Störungsmeldungen. Eine noch reingekommen, und zwar aus Leipzig. Stadtverkehr an der Kreuzung August-Bebel-Straße, Kurt-Eisner-Straße. Da sind die Ampelanlagen außer Betrieb. Hier bitte ganz besonders vorsichtig fahren. Und dann schauen wir raus auf die Blitze. Teure Fotos kann es da unter anderem geben. Auf der A9 Richtung München zwischen Eisenberg und Bad Kloster-Lausnitz. Auf der B173 in der Ortsdurchfahrt Kesselsdorf Richtung Dresden. Auf der B174 in Hohndorf Richtung Chemnitz. Leipzig, Altenburger Straße, Höhe MDR. Und noch eine Empfehlung kommt aus Zwickau und hier in der Werdauer Straße, Höhe Krankenhaus. Falls ihr noch was habt, dann schickt's gerne rüber eure Ergänzungen hier ins Studio. 0341 35 88 30 95, ganz einfach per WhatsApp. Schon mal vielen Dank und weiter eine gute Fahrt.
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2: Und das heute mit mir. Ich bin Erik. Ich wünsche euch ein fabelhaftes Wochenende, ein fröhliches Schwitzen. Gleich schauen wir drauf, was so los ist in Markkleeberg, die Stadt, wo Second Radio zu Hause ist. Zum Start in diese nächste halbe Stunde jetzt die Musik vom Cool and the Gang. Und das ist Celebration.

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1: So heißt es bei uns immer live im Morgenwecker, freitags 9 Uhr und 20 Minuten. Und dann steht die Leitung ins Weiße Haus und da war gestern bei unser Angie Markus bzw. diesmal Thorsten Reitler in der Leitung. Und was ihr so erleben könnt, und das ist schon mal der Spoiler, es wird musikalisch, hören wir rein, das Gespräch, Achtung, vom gestrigen Morgen.
2: Das wird ein sehr musikalisches Wochenende, besonders der Sonntag. Am Sonntag, der 21. Juni, das ist nicht nur der längste Tag des Jahres, sondern auch schon seit vielen, vielen Jahren der Tag, an dem die Fête de la Musique stattfindet. Die kommt ja ursprünglich aus Frankreich und ist dafür gedacht oder ist erfunden worden, um wirklich einen Tag zu haben, an dem man ganz einfach an allen Orten, auf Straßen, auf Plätzen, in Cafés, in Bars, aber auch an Orten, wo sonst vielleicht keine Musik stattfindet, Konzerte stattfinden und wo man kostenlos hingehen kann und sich an der Musik erfreuen kann. Und das ist am Sonntag wieder soweit, die Fête de la Musique, auch in Markkleeberg. Und da gibt es gleich drei tolle Orte, wo man wirklich auch tolle Musik genießen kann. Am Sonntag ist zum einen in der Kirchenruine in Wachau tritt der Leipzig International Choir auf und singt dort Lieder, die singen Stücke aus allen Epochen. Und das ist zwar gegründet als Elternchor der Leipziger International School, aber mittlerweile unter professioneller Leitung wirklich ein Chor, der ganz toll musiziert. Und ich glaube, das ist gerade auch in der tollen Kirchenruine Wachau bei dem schönen Wetter ein wirkliches Erlebnis. Da geht's am Sonntag um 17 Uhr los. Und wer es ein bisschen weniger klassisch möchte, der kann gerne zum Beispiel auch zum Parkschloss kommen, in den Ackerpark. Und da gibt es am Parkschloss auf der kleinen Bühne dort, die ja auch so wunderschön gelegen ist im Grünen, gibt es da Live-Acts ab 15 Uhr bis 18 Uhr unter freiem Himmel. Und da geht es auf jeden Fall ein bisschen poppiger zu. Da treten verschiedene Bands und Ensembles auf. Und da kann man sich bei leckeren Drinks und vielleicht ein paar kleinen Snacks einen schönen Sonntagnachmittag hier im Ackerpark machen. Und noch ein dritter Tipp, zur Fête de la Musique, auch wieder in einer Kirche, diesmal in der Fahrradkirche in Zöbiker. Und dort tritt auch ein Chor auf, der heißt Canta Animata und die singen beschwingte und warmherzige Lieder zum längsten Tag des Jahres. Da geht es am Sonntag um 16 Uhr los. So, und wer es vielleicht eher nicht so musikalisch mag, sondern vielleicht ein bisschen Lust auf Sommertheater hat, der kann noch zum Sommertheater am Weißen Haus kommen, hier auch im Ackerpark. Da spielen wir ja dieses Jahr gemeinsam mit dem Ensemble vom Kulturbeutel, von dem Amateurtheater Kulturbeutel, das Stück von Erich Kästner, Drei Männer im Schnee. Na, das passt zwar nicht so unbedingt zu dem heißen Wetter, aber ich habe es schon gesehen, das Stück, und es ist wirklich sehr amüsant. Und man kommt auf jeden Fall nicht ins Frieren bei dem schönen und rasanten Stück, was da gespielt wird. Und da gibt es noch ein paar wenige Restplätze an der Abendkasse, also man muss ein bisschen Glück mitbringen und vielleicht zeitig da sein. Das spielen wir heute nochmal und am Sonntag um 19 Uhr. Und wenn man ein bisschen Glück hat und zeitig kommt, also so vielleicht 18 Uhr da ist, dann kann man vielleicht noch zwei, drei Plätzchen ergattern und sich dieses schöne Stück anschauen.
3: Okay, und wenn die Plätze ausgebucht sind, kann man sich da auch irgendwo hinstellen noch und mit zuschauen oder ist das
2: wir
3: nicht möglich?
2: Wir haben tatsächlich noch so Notplätze, sage ich immer. Also wer es vielleicht nicht so unbedingt ganz bequem braucht, wir haben ja diese kleine Treppe zur Terrasse, auf die kann man sich auch setzen. Da geben wir dann ein kleines Kissen mit raus. Die sind begrenzt, aber das sind vielleicht auch nochmal so 10, 15 Plätze, die wir da gerne rausgeben. Da muss man dann aber vielleicht ein bisschen Lust haben, auch zu improvisieren und sagen, okay, dass der Stuhl nicht so bequem ist, stört mich nicht. Ich möchte gerne ein lustiges Stück sehen. Dann ist das in Ordnung. Dann kriegen wir die Leute schon unter.
3: Super, das klingt klasse. Also Markkleeberg ist gewappnet, auch für die Fête de la Musique. Das freut mich ganz besonders. Und ja, da wünschen wir allen natürlich noch weiter viel Sonnenschein.
2: Ich hoffe, dass es sind ja so auch einzelne Gewitter angekündigt.

Wenn man sich zurückerinnert an seine Oma, ja, vielleicht auch Mutter, Tante in der ehemaligen DDR, dann, ja, denkt man oft auch an die Kittelschürze. Natürlich, die gehört dazu. Und die Kittelschürze, ja, die feiert heute einen ganz besonderen Tag, nämlich in Krimmitschau. Und da könnte man sagen, da gibt es so etwas wie ein überraschendes Comeback von der Kittelschürze. Heute lädt nämlich die historische Tuchfabrik Gebrüder Pfau zum ersten Kittelschürzentag ein. Die Kittelschürze, die viele also kennen, vielleicht noch von Oma oder Tante, ja, in der ehemaligen DDR, waren sie erhältlich unter dem Namen Dederon-Schürze. Und natürlich tragen viele, ja, Liebhaberinnen zumeist diese Kittelschürzen eben auch noch heute. Sie galt als praktisch, pflegeleicht und bunt gemustert. In unzähligen Ausgaben gab sie ein Kleidungsstück, das nicht gebügelt werden musste und nach kurzem Waschen schnell auch wieder trocken war. Ursprünglich, da kommt die Kittelschürze übrigens aus den 1930er Jahren aus den USA, und nach dem Zweiten Weltkrieg wurde sie dann

vor allem in der DDR zum Symbol für die berufstätige Frau, die in der Textilindustrie arbeitete, aber auch für die klassische Rolle, also als Mutter und Hausfrau. In Krimmelschau selbst, da arbeiteten bis zur Wende rund 4.500 Menschen in der Textilbranche, davon etwa 80% Frauen, und die Tuchfabrik Gebrüder Pfau war einer der wichtigsten Produktionsstandorte. Der Kittelschürzentag in Krimmelschau, der bietet ein buntes Programm, da hat man sich einiges ausgedacht. Neben einem Laufsteg, auf dem die Schürzen präsentiert werden, gibt es eine Selfie-Station in einem historischen Umkleideraum. Dort können dann Besucherinnen und Besucher selbst eine Kittelschürze anprobieren und Fotos machen. Ein echtes Erlebnis zwischen alten Schränken und Handwaschbecken. Ja, und wer seine eigene Schürze mitbringt, der kann sie dann an einer großen Wäscheleine auch aufhängen und so Erinnerungen mit anderen teilen. Außerdem, da gibt es auch einen Fabrikrundgang mit Maschinenvorführung, der allerdings eine Anmeldung und Gebühr erfordert. Den ganzen Tag gibt es daneben natürlich ein Rahmenprogramm. Es gibt Musik, Kulinarik und Mitmachangebote, die für gute Stimmung sorgen sollen. Das Thema Kittelschürze, das ist natürlich nicht nur in Krimmelschau positiv besetzt. Im vergangenen Jahr, da feierte sie bereits ein erstes Comeback auf der, kein Scherz, Pariser Modewoche. So verbindet sich hier Tradition mit aktuellem Modetrend. Praktisch und auch schick zugleich. Wer also Lust hat, ein Stück sächsische Textilgeschichte zu erleben oder einfach mal wieder in eine Kittelschürze zu schlüpfen, der ist heute in Krimmelschau genau also an der richtigen Stelle. In der Tuchfabrik Gebrüder Pfau wird heute tatsächlich der Tag der Kittelschürze begangen. Ja, was ein tolles Event. Also, wer Lust drauf hat, auf nach Krimmelschau. Ja. Und dabei natürlich Second Radio hören. Wir haben die gute Musik für diesen Samstag für euch. Jetzt zum Beispiel Karat und der blaue Planet. 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

Und so schnell ist dann eine Stunde fast auch schon wieder um. Gleich zur vollen Stunde um 11. Schauen wir nochmal drauf auf alles Wichtige aus Deutschland und der Welt. Die Nachrichten hier auf Second Radio. Wetter und Verkehr.

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1: Ich bin Katrin Müller. Die deutsche Mannschaft bestreitet heute ihr zweites Gruppenspiel bei der Fußball-WM. Gegner in Toronto ist die Elfenbeinküste. Und das Ziel der DFB-Auswahl ist natürlich ein klarer Sieg, sagt Bundestrainer Julian Nagelsmann.
2: Ja, Spiel zu gewinnen wäre sehr wichtig und würde uns sehr freuen. Klar, wir gehen auch so ein Spiel, dass wir es gewinnen wollen. Und ob wir jetzt was in der Startelf ändern, das habe ich ja schon oft gesagt, ich will jetzt nicht immer alles verraten. Aber es gibt jetzt keinen offensichtlichen Grund für uns, für mich, das zu tun.
1: Anstoß ist heute Abend um 22 Uhr unserer Zeit. Schwere Unwetter sind über weite Teile Deutschlands hinweggezogen. In Baden-Württemberg wurden 9 Menschen durch einen Blitzeinschlag bei einem Sportfest in Rastatt verletzt. In Rheinland-Pfalz kam es teils zu schweren Überschwemmungen. Besonders betroffen war der Rhein-Lahn-Kreis. Die Rede ist von einem Hochwasser, wie es statistisch nur alle 50 Jahre vorkommt. In Schleswig-Holstein wurde in der Nacht südlich von Flensburg ein Festival wegen eines Sturms vorübergehend geräumt. 13 Menschen wurden leicht verletzt. Um über ein Ende des Iran-Kriegs zu sprechen, ist der US-Unterhändler Steve Witkoff Medienberichten zufolge auf dem Weg in die Schweiz. Dort soll eine erste Gesprächsrunde über ein mögliches Atomabkommen stattfinden, heißt es. Die USA und der Iran hatten vor wenigen Tagen ein Rahmenabkommen für ein Ende des Kriegs unterzeichnet.
3: Das Rahmenabkommen gibt 60 Tage vor, in denen eine endgültige Vereinbarung für einen Frieden im Iran-Krieg gefunden werden soll. Die Zeit läuft seit Mittwochabend. Kämpfe zwischen Israel und der pro-iranischen Hisbollah im Libanon hatten einen ersten Gesprächstermin in der Schweiz verzögert. Nun könnte es US-Medienberichten nach an diesem Wochenende dazu kommen. US-Unterhändler Kushner sei bereits in der Schweiz, heißt es. Irans Außenminister Araghchi plane, heute anzureisen. Lea Matschulat, Nachrichtenredaktion.
1: Dramatische Bilder aus der Nacht. Zwei Waggons eines Güterzugs sind in München von einer Brücke etwa 5 Meter in die Tiefe gestürzt. Dabei wurde eine Person lebensgefährlich verletzt, teilte die Polizei mit. Demnach stießen zwei Güterzüge beim Rangieren auf der Eisenbahnbrücke zusammen. Durch die Kollision entgleiste einer der Züge, woraufhin zwei Waggons von der Brücke stürzten. Das Unglück ereignete sich auf einer Strecke, die ausschließlich von Güterzügen genutzt wird. Einschränkungen im Regional- oder Fernverkehr der Bahn gibt es deshalb nicht.
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1: Zum Wetter, die aktuelle Vorhersage des Deutschen Wetterdienstes. Im Norden und in der Mitte zunächst wolkig mit Schauern und einzelnen kräftigen Gewittern, ab dem Mittag in der Osthälfte auch Unwetter. Im Westen ist es oft sonnig, aber auch hier kann es Hitzegewitter geben. Es bleibt verbreitet schwül, heiß mit bis zu 38 Grad. Morgen wird es oft sonnig, bei Werten bis 39 Grad. Nur im Westen kann es schon vormittags gewittern, ansonsten erst im Lauf des Tages. Die Hitze bleibt auch am Montag, teils mit Werten bis 40 Grad. Es ist verbreitet sonnig, aber vor allem im Süden immer mal wieder Gewitter.
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4: Aktuell schon bis zu 30 Grad bei uns in Sachsen. Maxi-Werte gemessen in Bautzen zum Beispiel aktuell. Leipzig bei 25, Plauen bei 24, Oberwiesenthal 21 Grad, bis zu 34 Grad. Die kann es heute geben. Daneben gibt es immer mal wieder auch Schauer oder Hitzegewitter, die durchziehen neben dem Sonnenschein und hier und da ein paar dichteren Wolkenfeldern.
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4: Und dann sage ich Hallo auf die Straßen. Jetzt um 11:04 schauen wir raus, starten mit dem Blick auf die Autobahnen. Vorsicht bitte Richtung Frankfurt zwischen Schmölln und Ronneburg. Da befindet sich eine ungesicherte Unfallstelle auf der mittleren Fahrspur. Und die A9 meldet Richtung Berlin Höhe Eisenberg einen defekten LKW auf der Standspur. 20 Minuten on top. Entschuldigung bitte. Richtung Berlin zwischen Tiendorf und Radeburg. Da gibt es Stau und stockenden Verkehr. Und die B6 ist gesperrt zwischen Wurzen und Machern. Da gab es nämlich einen Unfall. Ansonsten schauen wir noch nach Leipzig. Die Kreuzung Augustbebestraße, Kurt-Eisner-Straße. Da sind die Ampelanlagen außer Betrieb. Hier kommt es aktuell zu Behinderungen. Dann wird geblitzt unter anderem auf der A9 Richtung München zwischen Eisenberg und Bad Kloster-Lausnitz, auf der B173 in der Ortsdurchfahrt Kesselsdorf Richtung Dresden, in Zwickau Werdauer Straße Höhe Krankenhaus, Leipzig-Altenburger Straße Höhe MDR und eine letzte Empfehlung, die kommt aus Merseburg und hier in der Geuser Straße sogar in beiden Richtungen. Falls ihr noch was habt, dann schickt es mir gerne rüber. Ich sage schon mal Danke vorab. Per WhatsApp geht's einfach an die 0341 35 88 30 95. Gute Fahrt.
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4: Und das heute mit mir. Ich bin Erik. Ich wünsche euch ein tolles Wochenende. Freue mich sehr, dass wir gemeinsam reinstarten hier auf Second Radio zwischen 10 und 1. Und das tun wir jetzt in die nächste Stunde. Bis um 11 reinstarten mit Musik. Und die kommt jetzt von der Miami Sound Machine. Und das ist Conga. Die passende Musik, wie ich finde, zu diesen Temperaturen, die jetzt schon 30 Grad betragen. Gleich habe ich noch ein paar Veranstaltungstipps für euch, was ihr an diesem Wochenende so erleben könnt bei uns im Sachsenland. Gleich.

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1: Schauen wir nochmal auf den Veranstaltungskalender für dieses Wochenende. Und da ist in Sachsen wirklich einiges los. Vor allem ist dieses Wochenende irgendwie das Stadtfestwochenende. Aber erstmal starten wir in Lößnitz. Da läuft noch bis zum Sonntag, also bis morgen, der Lößnitzer Salzmarkt. Der erinnert an ein ganz besonderes historisches Privileg seit 1388 nämlich. Da durfte Lößnitz mit Salz handeln rund um den Marktplatz und in den Gassen. Da wird es deshalb mittelalterlich mit Handwerkerinnen und Handwerkern, Bauern, Straßenmusikanten, Gauklern und jede Menge Rahmenprogramm. Einer der Höhepunkte ist traditionell dann der historische Salzzug am Samstag. Mit dabei auch das Wernesgrüner Traditionsgespann. Dazu gibt es Stadtführungen, ein Anton Günther-Konzert, Public Viewing natürlich zu WM, Live-Musik und am Abend dann auch ein großes Feuerwerk. Auch in Plauen, da wird gefeiert. Dort läuft ja schon an diesem Wochenende das 65. Plauener Spitzenfest an. Das größte Fest der Stadt. Das verbindet seit vielen Jahren ja Musik, Handwerkstradition und Vogtländer-Lebensgefühl. In der Innenstadt, da gibt es viele Konzerte, Oldtimer, Familienprogramm und natürlich ganz viel rund um die Plauener Spitze. Heute Abend steht dann Michael Schulte live auf der Bühne am Altmarkt. Außerdem, da gibt es Public Viewing natürlich auch zur Fußball-WM. Ist auch da natürlich Thema. Und morgen folgen dann unter anderem noch das Familienfest. Und da heißt es dann nämlich Spitzenkids im Lutherpark. Frühshoppen gibt's auch, natürlich nicht für die Kleinen. Open-Air-Gottesdienst und zum Abschluss dann das traditionelle Feuerwerk. Ja, und weiter geht unser Blick dann nach Döbeln. Dort läuft noch bis morgen das 12. Döbelner Heimatfest. Die Innenstadt, die verwandelt sich in eine große Festmeile mit 5 Bühnen, Musik von Beat und Jazz bis Rock und Pop. Dazu Weindorf, Mittelaltermarkt, City Beach und jede Menge Angebote für die ganze Familie. Der größte Höhepunkt, der kommt dann morgen ab 13 Uhr. Dann zieht der Festzug durch Döbeln. Mehr als 2000 Mitwirkende zeigen in über 20 Bildern Geschichte, Tradition und Leben in der Region. Stadtfeststimmung gibt es an diesem Wochenende außerdem in Großenhain und Pirna. Wer also Lust auf Musik, Marktstände, Begegnung und sommerliches Stadtleben hat, findet auch dort passende Ziele für einen Ausflug. Und noch einen besonderen Tipp für morgen auf das Rochsburg in Lunzenau. Da gibt es die sogenannte Turmführung von Turm zu Turm. Unter diesem Motto geht es da hoch hinaus auf den Bergfried, den Pulverturm und das Rapunzeltürmchen. Die Führung, die ist aber nicht zu schwachen Nerven, aber perfekt für alle, die Geschichte gern also ja mit Abenteuer verbinden. Festes Schuhwerk wird empfohlen, genauso wie robuste Kleidung und ganz wichtig auch Schwindelfreiheit. Die sollte man in jedem Fall mitbringen. Ja, also ob Mittelaltermarkt, viele Stadtfeste an diesem Wochenende oder auch Heimatfeste, Schlossführungen oder Konzerte in Sachsen, da gibt es an diesem Wochenende genug Gründe, nicht nur auf dem Sofa zu bleiben, am besten immer viel trinken mitnehmen. Und heute haben wir es auch gehört, schon gerade, er steht später auf der Bühne, Michael Schulte auf dem 65. Plauener Spitzenfest heute Abend. Und hier ist er schon im Radio, hier ist er mit Here's Goes Nothing. Schönes Wochenende, ich hoffe, ihr habt was Tolles vor.

viel trinken, na klar, das ist wichtig bei diesen Temperaturen, die an der 30-Grad-Marke kratzen oder diese sogar übersteigen. Aber es gibt ja so ein paar Regeln, die man immer wieder hört. Ja, und eine davon, die hat sicherlich jeder schon mal gehört, hält sich wacker. Trinkt lieber warme Getränke, die kühlen den Körper besser als kalte. Also ich habe das auch immer wieder gehört, aber stimmt das wirklich? Diese Frage, die wollen wir einmal klären. Die Idee dahinter, die klingt ja irgendwie logisch. Wenn wir etwas Warmes trinken, dann fängt der Körper stärker an zu schwitzen. Und wenn Schweiß auf der Haut verdunstet, dann entsteht Verdunstungskälte. Der Körper, der kann dann somit also abkühlen. Das Problem auf der anderen Seite ist nur Feuer. Da führen wir dem Körper ja erst einmal Wärme zu. Die Körpertemperatur, die wird also zunächst leicht erhöht, bevor der Körper dann versucht, das wieder auszugleichen. Und laut Studien ist der Nutzen deshalb eher überschaubar. Und dann gibt es noch diesen zweiten Mythos. Kalte Getränke, die seien bei Hitze eben schlecht, weil der Körper angeblich sehr viel Energie braucht, um sie erst wieder auf Körpertemperatur zu bringen. Auch das klingt dramatischer, als es tatsächlich ist. Kalte Flüssigkeit, die wird im Magen und Darm ganz normal durch die Körpertemperatur erwärmt. Das passiert also eher passiv und nicht so, dass der Körper dadurch plötzlich stark belastet wird, sagt die Wissenschaft. Im Gegenteil, kalte Getränke, die können die Körperkerntemperatur sogar ein kleines Stückchen senken. Heißt also, man muss nicht bei 30 Grad tapfer heißen Tee trinken, nur weil das angeblich gesünder oder besser ist. Wenn euch kaltes Wasser, eine Schorle oder ein anderer kühler Drink besser bekommt, ist das völlig okay. Das Wichtigste bei Hitze ist nämlich nicht warm oder kalt, sondern eben vor allem eines ausreichend Flüssigkeit. Durch Schwitzen, da verliert der Körper Wasser und genau das muss eben wieder rein. Am besten also regelmäßig trinken, über den Tag verteilt und nicht erst dann, wenn der Durst schon riesengroß ist. Also, kalte Getränke, die sind bei Hitze ja alles andere als verboten. Dieses Gerücht, das stimmt also gar nicht. Entscheidend ist also nur genug trinken, ja, langsam machen und sich zwischendurch immer wieder Schatten suchen und gönnt eben dem Körper immer wieder eine Pause, wenn es draußen wie aktuell so richtig heiß ist. So, und das werde ich jetzt auch machen. Werde mich jetzt mal in die Kantine begeben und mir ein schönes, ja, und ich sag's ganz, ja, mit gutem Gewissen, ein kaltes Getränk holen bei diesen Temperaturen, die bei mir hier im Studio auch ziemlich hoch sind. Und bis dahin lauschen wir Musik von Annen-Mai Kantereit. Nicht nichts. Gibt's auf die Ohren jetzt hier auf Second Radio. 10 Minuten haben wir es gleich, vor 11:30.

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2: Und da schauen wir mal wieder in die Weltgeschichte dieses 20. Junis oder starten wir im Jahre 1789. Und da kam es in Frankreich zum berühmten Ballhausschwur. Abgeordnete des dritten Standes, die versammelten sich damals in einem Ballhaus bei Versailles und schworen, nicht eher auseinanderzugehen, bis Frankreich eben eine Verfassung bekommt. Das war eines der wichtigsten Schritte auf dem Weg dann später zur Französischen Revolution. Und ein paar Jahre später, am 20. Juni 1837, da begann in Großbritannien eine neue Ära. Victoria, die wurde Königin. Ihre Regierungszeit, die sollte später als viktorianisches Zeitalter bekannt werden. Eine Zeit, in der Großbritannien politisch, wirtschaftlich und kulturell natürlich enorm geprägt wurde. Für Deutschland besonders wichtig, 1948 an diesem 20. Juni, da startete in den westlichen Besatzungszonen die Währungsreform. Die Menschen bekamen die erste D-Mark ausgezahlt. Für viele war das der Anfang einer neuen wirtschaftlichen Zeit nach dem Zweiten Weltkrieg. Am 20. Juni 63 dann, mitten im Kalten Krieg, gab es eine direkte Verbindung zwischen Washington und Moskau. Die wurde vereinbart, die berühmte rote Telefonleitung. Sie sollte verhindern, dass Missverständnisse zwischen den USA und der Sowjetunion im Ernstfall zur Katastrophe führen. Ja, auch die Filmgeschichte, die hat einen großen Eintrag an diesem 20. Juni 1975. Da kam in den USA Steven Spielbergs Der weiße Hai in die Kinos. Der Film, der gilt bis heute als eines der großen Sommer-Blockbuster überhaupt und hat dafür gesorgt, dass viele Menschen eben beim Baden im Meer plötzlich eben etwas genauer hingeschaut haben. Und dann noch ein deutsches Datum, was wichtig ist. Am 20. Juni 91. Da beschloss der Bundestag den Umzug von Parlament und Regierung von Bonn nach Berlin. Nach der Wiedervereinigung war das eines der großen politischen Richtungsentscheidungen für das neue Deutschland. Also einiges drin und musikalisch. Da gab es zum Beispiel heute vor ganz genau 45 Jahren eine Nummer 1 hier bei uns in Deutschland, 1981. Stars on 45 nämlich mit ihrem Hit Stars on 45. Und gleich dann die regionalen Nachrichten um kurz

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1: Mein Name ist Thorsten Weikert. BMW rüstet Leipziger Werk um. Freizeitpark Plon lockt mit neuer Achterbahn. Plauen richtet 2027 Tag der Sachsen aus. Die Meldungen im Einzelnen. Der Autobauer BMW investiert in sein Leipziger Werk. In einer 5,5-wöchigen Sommerpause wird der Standort so umgebaut, dass künftig die nächste Generation vollelektrischer Fahrzeuge vom Band laufen kann. Welche Modelle demnächst in Leipzig produziert werden, hat der Autohersteller allerdings nicht verraten. Zurzeit kommt nur ein reines Elektromodell aus der Messestadt. In den Umbau der Fabrik steckt der Konzern nach eigenen Angaben einen dreistelligen Millionenbetrag. Rund 6.800 Menschen sind im Leipziger BMW-Werk beschäftigt. Der Standort gilt als einer der Vorreiter für Elektromobilität in Deutschland. Bereits im Jahr 2013 begann in Leipzig die Produktion eines vollelektrischen BMW. Zwei Wochen vor den Sommerferien hat der Freizeitpark Plon im Vogtland eine neue Achterbahn eröffnet. Und die dürfte bei der aktuellen Hitzewelle gerade recht kommen. Es gibt nicht nur Nervenkitzel, sondern auch Erfrischung. Die gut einen halben Kilometer lange Strecke führt durch einen See mit künstlichen Felsen. Herkömmliche Achterbahnen werden auf eine Anhöhe gezogen und rauschen per Schwerkraft los. Bei der Wasserachterbahn kommt hingegen Magnettechnik zum Einsatz. Die Wagen werden auf die Schienen katapultiert und das zweimal aus dem Wasser heraus. Nach Betreiberangaben ist das in dieser Form eine Weltneuheit. Außerdem rasen die Wagen durch steile Kurven und donnern auch direkt ins Wasser hinein. Mitfahren dürfen alle, die mindestens 1,10 Meter groß sind. In die neue Achterbahn sind 11,5 Millionen Euro geflossen. Der Freizeitpark Plon begeht in diesem Jahr sein 30-jähriges Bestehen. In Plauen wird an diesem Wochenende gefeiert. Zum einen das traditionelle Spitzenfest und zum anderen 30 Jahre Vogtlandkreis. Genau in einem Jahr gibt es dort erneut eine große Feier. Dann wird nämlich der Tag der Sachsen in Plauen ausgerichtet. Das Landesfest verschmilzt mit dem Spitzenfest und lädt vom 18. bis zum 20. Juni ein. Unter dem Motto "Gemeinsam Spitze feiern" geht es nicht nur um die Plauener Spitze, sondern auch darum, die Menschen zusammenzubringen und gemeinsam Spaß zu haben. Den Organisatoren zufolge steht das vielfältige Vereinsleben in Sachsen im Mittelpunkt. Die Plauener Innenstadt soll sich in eine Festmeile verwandeln. Die großen Bühnen stehen voraussichtlich auf dem Altmarkt, auf dem Neustadtplatz, auf dem Theaterplatz und in der Elsteraue. Plauen war bereits 1997 Gastgeber des Volksfestes. Damals kamen rund 380.000 Gäste. Soweit die Meldungen. Die Redaktion der Regionale Nachrichten wünscht euch allen ein wunderbares Wochenende.
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2: Schauen wir auf die aktuellen Temperaturen und die betragen überwiegend 27 bzw. bis zu 30 Grad, zum Beispiel aktuell gemessen in Plauen. Bis zum Abend geht's weiter mit einem Mix aus Sonne und vorübergehend auch mal dichteren Wolken. Dabei ziehen dann gebietsweise Schauer und Gewitter durch. Vereinzelt das Ganze auch mit Unwetterpotenzial. Die Maxi-Werte, die liegen dann noch bei bis zu 34 Grad im Osten, da örtlich auch darüber. In Schauer- und Gewitternähe, da frischt dann der Südwestwind sogar stürmisch auf. Schauen wir auf morgen den Sonntag. Da bleibt es bei der Mischung aus Sonne, Wolken und einigen Schauern. Hitzegewitter, die kann es auch morgen wieder geben. Das Ganze dann bei Höchstwerten zwischen 30 und 34 Grad, also identisch. Und zum Starten die neue Woche am Montag und Dienstag, da wird sich wenig ändern aus dem Mix von Sonne, Wolken und einigen Schauern. Es wird nur etwas weniger heiß dann.
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2: Und da schauen wir raus auf die Straßen. Hallo an alle, die unterwegs sind. Wir starten mit dem Blick auf die A4. Vorsicht bitte Richtung Frankfurt zwischen Schmölln und Ronneburg. Da gibt es eine ungesicherte Unfallstelle auf der mittleren Fahrspur. Vorsicht auch Frankfurt Richtung Dresden zwischen Dresden-Wildermann und Hellerau. Da liegen Fahrzeugteile auf der Fahrbahn. Und die A9 meldet Richtung Berlin in Höhe Eisenberg einen defekten LKW auf der Standspur. Die A13 dann Richtung Berlin zwischen Thiendorf und Radeburg. Da gibt es Stau und stockenden Verkehr, eine halbe Stunde Zeitverlust. Und die B6 zwischen Wurzen und Machern, die ist gesperrt nach einem Unfall. Falls ihr könnt, bitte weiträumig umfahren. Ansonsten geht's weiter. Und zwar der Blick noch nach Leipzig. Da gibt's eine ausgefallene Ampelanlage an der Kreuzung August-Bebel-Straße, Kurt-Eisner-Straße. Ihr kann es immer wieder zu Behinderungen geben. Kommen, falls ihr könnt, am besten umfahren. Geblitzt wird zum Beispiel auf der B169, in der Ortsdurchfahrt Plesse auf der B173, in der Ortsdurchfahrt Kesselsdorf Richtung Dresden, auf der A9 Richtung München zwischen Eisenberg und Kloster Lausnitz und noch eine Empfehlung kommt aus Leipzig in der Altenburger Straße Höhe MDR. Falls ihr noch was gesehen habt, Staus, Störung, Blitzer, ich freue mich sehr über die Ergänzungen. Schickt sie gerne rüber hier ins Studio per WhatsApp an die 0341 35 88 30 95. Schon mal vielen Dank fürs Durchgeben und weiter eine gute und vor allem sichere Fahrt.
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2: Das mit mir, ich bin Erik, ich wünsche ein tolles Wochenende.

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1: Es ist Fußball-Weltmeisterschaft. Die findet dieses Jahr in Kanada, den Vereinigten Staaten und Mexiko statt. Ja, und daher ist natürlich die Zeitverschiebung so ein Thema. Heute spielt natürlich Deutschland in der Gruppe E gegen die Elfenbeinküste. Um 22 Uhr unserer Zeit geht's da los. Und das bedeutet also für Fußballfans ja lange wach bleiben. Und woran erkennt man dann aktuell eben Fußballfans? Ja, wahrscheinlich an den tiefen Augenringen und der schlechten Laune morgens. Ja, wenn der Anpfiff, so wie heute, erst um 22 Uhr ist, dann ist die Nacht halt eine kurze. Morgen ist Sonntag, da geht's ja immer noch, aber viele schauen ja nicht nur die deutschen Begegnungen, sondern eben begucken und begleiten auch die ganze Weltmeisterschaft. Und da hat man es aktuell nicht leicht. Damit wir die Spiele bei der WM diesen Jahres trotzdem genießen können, ohne dann am nächsten Tag, ja, matschig im Kopf zu sein, holen wir uns jetzt Tipps, und zwar vom Gewohnheitsdesigner Sören Bechtle. Und da fragen wir doch gleich mal nach, Herr Bechtle, wegen der Zeitverschiebung, da crashen jetzt also viele WM-Spiele unsere Abendroutine. Was das mit unserem Körper, ja, und unserer Leistungsfähigkeit dann am nächsten Tag macht, das können Sie uns sicherlich beantworten.
2: Ein spätes Spiel verschiebt nicht nur die Uhrzeit. Das bringt auch die Emotionen in den Gang. Snacks, Alkohol und Social Media nach dem Schlusspfiff sind also auch noch Sachen, die häufig eine große Rolle spielen. Dadurch schlafen wir später ein und oft auch schlechter. Und am nächsten Morgen fehlt uns dann tatsächlich Konzentration, Reaktionsfähigkeit und auch die Impulskontrolle. Also eine einzelne kurze Nacht, die steckt ein gesunder Körper meistens weg. Problematisch wird es, wenn daraus ein WM-Rhythmus über Wochen wird.
1: Ja, sollten Fußballfans dann einfach täglich vielleicht Spiele am Abend und in der Nacht schauen, um sich dann sozusagen einen neuen WM-Rhythmus, ja, drauf zu schaffen?
2: Nein, wer am nächsten Morgen normal arbeiten muss, der trainiert sich damit keinen neuen Rhythmus an, sondern der sammelt Schlafschuld. Ein echter neuer Rhythmus, der würde bedeuten, später ins Bett gehen und entsprechend auch später aufstehen. Wenn der Wecker aber gleich früh klingelt, dann fehlt Schlaf. Deshalb ganz wichtig, nicht jedes Spiel live anschauen, sondern bewusst auswählen. A-Spiele schaue ich live, B-Spiele schaue ich als Zusammenfassung.
1: Ja, heute Abend also wahrscheinlich auf jeden Fall ein A-Spiel. Und wie schaffen wir es dann, nach so einem spannenden Spiel überhaupt wieder runterzukommen und dann auch einschlafen zu können?
2: Der Schlusspfiff, der muss also auch der digitale Schlusspfiff sein. Nicht noch Highlights, Ticker, Kommentare, Diskussionen im Bett lesen, das macht keinen Sinn. Ich würde also eine feste 15 Minuten Landeroutine empfehlen. Licht runter, Handy weg, Zähne putzen, vielleicht noch kurz duschen oder eine Atemübung und dann ins Bett. Und das Ziel ist nicht sofort müde zu sein, sondern dem Nervensystem ganz klar zu signalisieren, das Spiel ist jetzt vorbei.
1: Gibt es denn bestimmte Gewohnheiten am Morgen nach so einer kurzen Fußballnacht, die uns dann schneller wieder in Schwung bringen können?
2: Ja, nach kurzer Nacht erstens Tageslicht, raus ans Fenster, kurz spazieren gehen, damit die innere Uhr wieder ein ganz klares Signal bekommt. Zweitens Bewegung, aber kein brutales Training. Drittens Wasser, normales Frühstück, nicht nur Kaffee und Zucker. Und wenn es dann möglich ist, ein kurzer Powernap am frühen Nachmittag. Aber nicht spät nachmittags, sonst verschiebt man das Problem nämlich wieder in die nächste Nacht.
1: Ja, und zu welcher einfachen Routine würden Sie Fußballfans raten, damit sie die WM dann genießen können, ohne am nächsten Morgen völlig gerädert zu sein?
2: Ja, meine 3S-Regel für die WM lautet Spielauswahl, Schlafpuffer, Shutdown. Spielauswahl heißt, vorher entscheiden, welche Spiele wirklich live geschaut werden sollen. Schlafpuffer heißt, am Tag eines späten Spiels nicht noch alles andere ausreizen, lieber vorher was früher runterfahren. Und Shutdown heißt, nach dem Abpfiff kein Handymarathon, sondern eine feste Runterfahrroutine. Denn so genießt man die WM, ohne jeden Morgen den Preis dafür zahlen zu müssen.
1: Tja, also mit ein paar Tipps, da können wir unsere Spiele auch abends anschauen und kommen dann trotzdem gut in den nächsten Tag. Darüber hat uns informiert Sören Bechtle, er ist Gewohnheitsdesigner. Vielen Dank für diese Tipps. Heute Abend dann also 22 Uhr Deutschland gegen die Elfenbeinküste. Drücken wir natürlich ganz fest die Daumen. Gucken wir mal, ob wir anknüpfen können an diesem Auftakt, der ja grandios war. 7:1. Und hier jetzt Herbert Grönemeyer und Amadou und Mariam. Zeit, dass sich was dreht. Bisschen Fußball-WM 2006 Stimmung. Bisschen Fußball-WM 2006 Stimmung.
3: Bei wem jetzt?

deutsche Sommermärchen damals mit Jürgen Klinsmann auf der Bank. Die Fußball-Weltmeisterschaft hier in Deutschland. Ja, Joachim Löw, das war damals der Trainerassistent und der Song, das war der, ja, die musikalische Untermalung dieser Heim-WM. Herbert Grönemeyer, Zeit, dass sich was dreht. So, wer aktuell, ja, aufmerksam ist, den ist es wahrscheinlich aufgefallen. Abends, da will es aktuell irgendwie gar nicht mehr richtig dunkel werden. Und morgens, da ist es schon richtig hell, während viele, ja, noch schlafen. Der Grund, wir steuern auf den längsten Tag des Jahres zu. Der ist nämlich morgen. Dem 21. Juni also, da ist die Sommersonnenwende genau um 10.24 Uhr, beginnt damit auch der astronomische Sommer. Was heißt das? Die Sonne, die steht so hoch wie sonst nie im Jahr, der Tag ist besonders lang und die Nacht besonders kurz. Wie lang genau? Das hängt davon ab, wo man ist. Hier bei uns in Sachsen zum Beispiel liegen wir bei ungefähr 16,5 bis fast 17 Stunden Tageslicht. Also ganz, ganz viel Zeit fürs Draußensein, für den Balkon, den Garten, Spaziergang, Badesee oder einfach ja einen langen Abend draußen.

draußen. Und gerade hier, also in Mitteldeutschland, hat diese Zeit eine besondere Bedeutung. Denn Sachsen, Sachsen-Anhalt, aber auch Thüringen, das sind ja nicht nur schöne Regionen jetzt im Sommer, sie haben auch eine uralte Verbindung zum Lauf der Sonne und der Sterne. In Sachsen-Anhalt zum Beispiel, da kann man das besonders eindrucksvoll erleben. Beim Ringheiligtum Pömmelte, das auch gern als deutsches Stonehenge bezeichnet wird. Oder am Mittelberg bei Nebra, wo die berühmte Himmelsscheibe gefunden wurde. Dort wurde schon vor tausenden Jahren beobachtet, also wie sich Sterne und Mond ja bewegen. Auch an diesem Wochenende, da gibt es dazu wieder einige Veranstaltungen. In der Arche Nebra, da geht es am Sonntagabend um den großen Bogen von der Himmelsscheibe bis zum James-Webb-Teleskop in Goseck. Da bauen Sternfreunde ihre Teleskope auf und in Pömmelte, da wird zur Sommersonnenwende sogar ganz groß gefeiert. Ja, auch bei uns hier im Sachsenland gibt es ein passendes Angebot. Die Sternwarte in Schneeberg, die lädt am Sonntagabend dann zur Sonnenbeobachtung ein. Da kann man dann speziell mit besonderen Fernrohren einen Blick auf Sonnenflecke und Sonnenfackeln werfen. Also auf die Sonne, wie man sie mit bloßem Auge natürlich niemals anschauen sollte. Die Sommersonnenwende, die ist also mehr als nur ein Datum im Kalender. Es ist dieser besondere Moment im Jahr, an dem das Licht seinen Höhepunkt erreicht. Danach werden die Tage dann peu à peu eben ganz langsam wieder kürzer. Aber daran wollen wir jetzt noch gar nicht denken. Dieses Wochenende gehört erst einmal voll dem Sommer, den langen Abenden und dann eben auch den Sonnenwendfeuern, die auch stattfinden morgen. Also morgen einfach mal den Tag in vollen Zügen genießen, bis zu 17 Stunden Sonnenlicht. Tageslicht bei uns hier in Sachsen. Die Sommersonnenwende, der längste Tag des Jahres. Morgen am Sonntag.

Second Radio, Your Music, Your Life, läuft in eurem Radio auf dem Weg Richtung Samstagmittag mit Keith Urban und Baby Come Back. Schon wieder ist eine Stunde um, gleich, ja zumindest, dann in 3 Minuten. Dann wird es auch wieder Zeit für alles Wichtige aus Deutschland und der Welt an diesem Mittag. Wir schauen raus auf die Straßen und das Wetter.

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1: Ich bin Katrin Müller. Schwere Unwetter sind über weite Teile Deutschlands hinweggezogen. In Baden-Württemberg wurden 9 Menschen durch einen Blitzeinschlag bei einem Sportfest in Rastatt verletzt. In Rheinland-Pfalz kam es teils zu schweren Überschwemmungen. Besonders betroffen war der Rhein-Lahn-Kreis.
2: Das Unwetter überrascht mehrere Sportler, während sie in ihren Zelten sitzen. Auf dem Sportplatz findet an diesem Wochenende ein Handballturnier statt. 6 der Verletzten in Baden-Württemberg werden im Krankenhaus behandelt. Lebensgefahr bestehe bei keinem, heißt es von der Polizei. Mindestens 13 Menschen werden nahe Flensburg verletzt, als ein Sturm über ein Festivalgelände fegt. Und im Rhein-Lahn-Kreis und Umgebung gibt es heftige Überschwemmungen, wie sie statistisch gesehen nur alle 50 Jahre vorkommen. Lea Matschulat, Nachrichtenredaktion.
1: Wie funktioniert Regieren? Beim Tag der offenen Tür der Bundesregierung haben Besucher dieses Wochenende wieder die Chance, Einblicke in den Arbeitsalltag von Politikern zu gewinnen. Das diesjährige Motto lautet: Das kann Deutschland.
3: Bundeskanzleramt und Ministerien, überall können die Besucher rein. Teils gibt es sogar Rundgänge mit Ministerbegleitung, zum Beispiel im Entwicklungs- oder Landwirtschaftsministerium. Einer der Höhepunkte auch die Gesprächsrunde mit Friedrich Merz morgen im Bundeskanzleramt. Viele Minister nutzen die Gelegenheit für Talkrunden oder Bürgerdialoge, wie zum Beispiel Finanzminister Klingbeil oder Bauministerin Huberts. Forschungsministerin Beer hat sich noch Gäste eingeladen, die Astronauten Alexander Gerst und Matthias Maurer und Ex-Profi Fußballer und Podcaster Felix Groß. Aus Berlin, Thomas Thonfeld.
1: Dramatische Bilder aus der Nacht. 2 Waggons eines Güterzugs sind in München von einer Brücke etwa 5 Meter in die Tiefe gestürzt. Dabei wurde eine Person lebensgefährlich verletzt, teilte die Polizei mit. Demnach stießen 2 Güterzüge beim Rangieren auf der Eisenbahnbrücke zusammen. Durch die Kollision entgleiste einer der Züge, woraufhin 2 Waggons von der Brücke stürzten. Das Unglück ereignete sich auf einer Strecke, die ausschließlich von Güterzügen genutzt wird. Einschränkungen im Regional- oder Fernverkehr der Bahn gibt es deshalb nicht. Zum Fußball. Die deutsche Mannschaft bestreitet heute ihr 2. Gruppenspiel bei dieser WM. Gegner in Toronto ist die Elfenbeinküste. Anstoß ist um 22 Uhr unserer Zeit.
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1: Zum Wetter, die aktuelle Vorhersage des Deutschen Wetterdienstes. Im Norden und in der Mitte zunächst wolkig mit Schauern und einzelnen kräftigen Gewittern, ab dem Mittag in der Osthälfte auch Unwetter. Im Westen ist es oft sonnig, aber auch hier kann es Hitzegewitter geben. Es bleibt verbreitet schwül, heiß mit bis zu 38 Grad. Morgen wird es oft sonnig, bei Werten bis 39 Grad. Nur im Westen kann es schon vormittags gewittern, ansonsten erst im Lauf des Tages. Die Hitze bleibt auch am Montag, teils mit Werten bis 40 Grad. Es ist verbreitet sonnig, aber vor allem im Süden immer mal wieder Gewitter.
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4: Mein Regenradar zeigt an, aktuell über Leipzig. Da kann aktuell einiges runterkommen. Immer wieder sind heute auch noch gebietsweise Schauer und kräftige Hitzegewitter möglich. Das Ganze bei Maxi-Werten bis zu 34 Grad. Ansonsten sieht es überall freundlich aus. Aktuell bei uns hier in Sachsen 29 Grad, zum Beispiel in Dresden, Zittau 30, Oberwiesenthal 22 und Weißwasser bei 31 Grad. So geht es dann weiter durch den Tag bei Werten zwischen 30 und maximal 34 Grad.
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4: Und da sage ich Hallo auf die Straßen, schauen wir raus, starten mit dem Blick auf die Autobahnen Richtung Frankfurt zwischen Schmölln und Ronneburg. Da gibt es Stau und stockenden Verkehr nach einem Unfall, 20 Minuten on top. Auf der A9 Richtung Berlin in Höhe Eisenberg, da steht ein defekter LKW auf dem Standstreifen. Und Richtung Berlin zwischen Bad Klosterlausnitz und Eisenberg, Vorsicht, da steht ein defekter LKW auf der Standspur. Die A9 meldet weiter Richtung Berlin zwischen Halle und Bitterfeld-Wolfen eine Sperrung nach einem Unfall. Und die A13 Richtung Berlin dann zwischen Thiendorf und Radeburg. Hier braucht länger 15 Minuten aktuell Zeitverlust. Die B6 zwischen Wurzen und Machern, die ist nach einem Unfall aktuell gesperrt. Falls Sie könnt, bitte weiträumig umfahren. Und im Stadtverkehr Leipzig immer noch die Meldung von der Kreuzung August-Bebel-Straße, Kurt-Eisner-Straße. Da sind die Ampelanlagen außer Betrieb. Auch hier aktuell mit Behinderung rechnen. Geblitzt wird zum Beispiel auf der A9 Richtung München zwischen Eisenberg und Bad Klosterlausnitz, auf der B173 in der Ortsdurchfahrt Kesselsdorf Richtung Dresden, Zwickau, Werdauer Straße Höhe Krankenhaus, Chemnitz-Südring Höhe Annaberger Straße, auf der B174 in Hohendorf Richtung Chemnitz und nochmal Leipzig Stadtverkehr Altenburger Straße Höhe MDR. Falls ihr noch was Wichtiges habt, Stausstörung, Blitzer, schickt ihr gerne durch hier ins Studio 0341 35 88 30 95 per WhatsApp. Ich sag schon mal vielen Dank und wünsche eine gute Fahrt.
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4: Und das mit mir. Ich bin Erik. Ich freue mich sehr, dass ihr immer noch mit dabei seid. Bei uns hier auf Second Radio zum Start ins Wochenende zwischen 10 und 1. Und wir starten jetzt schon rein. Die letzte Stunde bis um 1. Ich wünsche einen tollen Samstagmittag. Und das jetzt Musik aus den 80ern. Hier sind Boy Meets Girl und Waiting for Star to Fall. Tolles Wochenende.

Die Deutsche Reichsbahn, die hatte einen ganz besonders legendären Zug, die Baureihe VT1816 oder auch kurz ab 1970 genannt die Baureihe 175 Görlitz. Ja, und die Eisenbahnfreunde, die wissen wahrscheinlich, um welchen Zug es geht. Ja, lange war es still um den Zug, ja, die einzige Legende, also der DDR-Eisenbahn. Und jetzt ist er wieder unterwegs. Ab morgen nämlich der Museumszug SVT Görlitz, ja. SVT steht übrigens für dieselhydraulische Schnellverbrennungstriebwagen, sind wieder unterwegs und zwar zur ersten offiziellen Tagesfahrten. Der restaurierte Schnellverbrennungstriebwagen, eine echte Ikone der DDR-Bahn, startet in Dresden. Die Rundtour, die führt dann über Riesa und Chemnitz zurück nach Dresden und dauert etwa 3 Stunden. Für die Premiere sind alle Tickets schon lange ausverkauft, ein echtes Highlight für alle, die sich für Eisenbahngeschichte begeistern. Der SVT Görlitz, der wurde von einem Förderverein in vielen ehrenamtlichen Stunden aufwendig restauriert und seit 2018 haben sie rund 7 Millionen Euro in das Projekt gesteckt, unterstützt durch Spenden und Fördermitteln vom Bund und dem Freistaat Sachsen. Der Zug, der gehört offiziell zum DB-Museum, ist aber in einer Leichtbauhalle bei Radebeul beheimatet. Dort wurde er auch schon für kurze Probefahrten genutzt. Der Triebwagen, der stammt aus den 1960er Jahren und war damals ein Vorzeigezug der Deutschen Reichsbahn, der DDR. Insgesamt gab es 8 Fahrzeuge der Baureihe VT1816, die unter anderem auf internationalen Expressstrecken von Berlin nach Skandinavien, Österreich und in die damalige Tschechoslowakei unterwegs waren. Namen wie Vindobona, Kalex und Carola stehen für diese Verbindungen, die auch durch Sachsen führten. An Bord des SVT Görlitz erwartet die Fahrgäste eine originale Ausstattung mit einem Speisewagen, der früher von der Mitropa betrieben wurde. Die Sitze im Großraumwagen, die lassen sich mit wenigen Handgriffen in Fahrtrichtung drehen, sodass niemand rückwärts fahren muss. Die Fenster, die öffnen sich per Kurbel. Früher sorgte eine Zugstewardess für das Wohl der Fahrgäste, ein Service, der damals mit Flugreisen vergleichbar war. Ja, der Förderverein, der plant, den Zug künftig 40 bis sogar 50 Mal im Jahr auf Sonderfahrten einzusetzen. Außerdem hat ein auf Eisenbahnreisen spezialisiertes Reisebüro aus Dresden den Zug für Mehrtagesreisen gechartert, die teilweise auch schon ausgebucht sind. Also dieser Zug, der hat eine Wahnsinnsanziehungskraft. Für alle, die Lust haben auf eine Fahrt mit dem SVT Görlitz, die bekommen Informationen und Termine auf der Homepage des Fördervereins. Da auf jeden Fall mal vorbeischauen, einfach mal googeln. Ein Stück lebendige Eisenbahngeschichte, die kann man also ja jetzt schon erleben. Es geht los, morgen, die erste Fahrt nach diesem Wahnsinnsumbau. Da drücken wir den Daumen, dass natürlich alles gut geht und toll, dass dieses ja, Stück Eisenbahngeschichte wieder unterwegs ist, auch durch Sachsen, morgen also zum Auftakt. Und alle Infos zu diesem Projekt und die Fahrten, ja, die künftigen Termine, die gibt's wie gesagt, auf der Webseite des Fördervereins svt-görlitz mit oe.de. Ja, tolle Sache. Ja, da steckt wirklich ganz viel Leidenschaft für diesen Zug drin, in diesem Freundes- und Förderverein, der das macht, also spendenfinanziert. Chapeau. ILO sind das jetzt und Last Train to London.

Wandern kann man bei uns in Sachsen ja auch fabelhaft, nicht nur in der Sächsischen Schweiz. Es gibt ja zahlreiche tolle Wanderwege. Und jetzt wird er wieder gesucht, Deutschlands schönster Wanderweg. Und der Oberlausitzer Bergweg, der ist jetzt im Rennen um diesen Titel. Und das ist für Sachsen schon jetzt eine ziemlich starke Sache. Denn der Wanderweg, der hat es unter die letzten 20 Kandidaten geschafft. Insgesamt waren vorher mehr als 100 Wege im Gespräch. Am Ende blieb der Oberlausitzer Bergweg ja als eines der Finalisten übrig. Und noch besonders, er ist der einzige Wanderweg hier aus dem Freistaat, der in der Kategorie Mehrtagestouren nominiert ist. Der Weg ist rund 128 Kilometer lang und führt durch eine der schönsten Landschaften der Oberlausitz. Wer dort unterwegs ist, der bekommt nicht nur Wälder, Hügel und Aussichten geboten, sondern auch viel Kulturgeschichte. Es geht durch eine Region, die seit Jahrhunderten geprägt ist von kleinen Orten, alten Wegen, Umgebindehäusern, Aussichtspunkten und dieser besonderen Mischung aus Natur und Heimat. Jetzt geht es allerdings nicht mehr nur ums Wandern, sondern tatsächlich auch ums Abstimmen. Noch bis zum 30. Juni darf man abstimmen, und zwar online beim Wandermagazin. Die Marketinggesellschaft Oberlausitz-Niederschlesien, die ruft deshalb dazu auf, dem Bergweg die Stimme zu geben. Und diese Stimme, die kann tatsächlich etwas bewirken, denn so eine Auszeichnung, die bringt eben viel Aufmerksamkeit, nicht nur für den Wanderweg selbst, sondern für die ganze Region. Davon profitieren am Ende auch die Gasthäuser, ja, die Hotels, die Pensionen, die Freizeiteinrichtungen und alle Orte entlang der Strecke. Einige Anbieter, die haben sich bereits auf Wanderurlaub eingestellt, zum Beispiel mit Angeboten wie Wandern ohne Gepäck. Der Oberlausitzer Bergweg, der tritt dabei gegen bekannte Namen wie den Goldsteig im Bayerischen Wald oder den Druidensteig im Westerwald an. Die Konkurrenz, die ist also gewaltig, aber die Oberlausitz, die muss sich definitiv nicht verstecken. Also, wenn ihr gern unterwegs seid, die Oberlausitz mögt oder einfach findet, dass dieser Wanderweg eben mehr Aufmerksamkeit verdient hat, dann kann man abstimmen. 10 Tage hat man noch Zeit bis Ende des Monats, bis zum 30. Vielleicht kommt dann der schönste Wanderweg Deutschlands am Ende ja nicht aus Bayern oder Rheinland-Pfalz, sondern direkt aus der Oberlausitz. Ganz einfach geht das online unter wandermagazin.de/wahlstudio.

Musik aus der Schweiz von Stefanie Heinzmann, entdeckt ja von Stefan Raab hier in Deutschland mit ihrem Song Good aus Second Radio. Ja, und gleich gibt's Nachrichten hier aus dem Sachsenland. Zum letzten Mal an diesem Samstagmittag die Regen News, Wetter und Verkehr gleich um 12:30.

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1: Mein Name ist Thorsten Weikert. BMW rüstet Leipziger Werk um. Freizeitpark Plon lockt mit neuer Achterbahn. Plauen richtet 2027 Tag der Sachsen aus. Die Meldungen im Einzelnen. Der Autobauer BMW investiert in sein Leipziger Werk. In einer 5,5-wöchigen Sommerpause wird der Standort so umgebaut, dass künftig die nächste Generation voll elektrischer Fahrzeuge vom Band laufen kann. Welche Modelle demnächst in Leipzig produziert werden, hat der Autohersteller allerdings nicht verraten. Zurzeit kommt nur ein reines Elektromodell aus der Messestadt. In den Umbau der Fabrik steckt der Konzern nach eigenen Angaben einen dreistelligen Millionenbetrag. Rund 6.800 Menschen sind im Leipziger BMW-Werk beschäftigt. Der Standort gilt als einer der Vorreiter für Elektromobilität in Deutschland. Bereits im Jahr 2013 begann in Leipzig die Produktion eines vollelektrischen BMW. Zwei Wochen vor den Sommerferien hat der Freizeitpark Plon im Vogtland eine neue Achterbahn eröffnet. Und die dürfte bei der aktuellen Hitzewelle gerade recht kommen. Es gibt nicht nur Nervenkitzel, sondern auch Erfrischung. Die gut einen halben Kilometer lange Strecke führt durch einen See mit künstlichen Felsen. Herkömmliche Achterbahnen werden auf eine Anhöhe gezogen und rauschen per Schwerkraft los. Bei der Wasserachterbahn kommt hingegen Magnettechnik zum Einsatz. Die Wagen werden auf die Schienen katapultiert und das zweimal aus dem Wasser heraus. Nach Betreiberangaben ist das in dieser Form eine Weltneuheit. Außerdem rasen die Wagen durch steile Kurven und donnern auch direkt ins Wasser hinein. Mitfahren dürfen alle, die mindestens 1,10 Meter groß sind. In die neue Achterbahn sind 11,5 Millionen Euro geflossen. Der Freizeitpark Plon begeht in diesem Jahr sein 30-jähriges Bestehen. In Plauen wird an diesem Wochenende gefeiert. Zum einen das traditionelle Spitzenfest und zum anderen 30 Jahre Vogtlandkreis. Genau in einem Jahr gibt es dort erneut eine große Feier. Dann wird nämlich der Tag der Sachsen in Plauen ausgerichtet. Das Landesfest verschmilzt mit dem Spitzenfest und lädt vom 18. bis zum 20. Juni ein. Unter dem Motto "Gemeinsam Spitze feiern" geht es nicht nur um die Plauener Spitze, sondern auch darum, die Menschen zusammenzubringen und gemeinsam Spaß zu haben. Den Organisatoren zufolge steht das vielfältige Vereinsleben in Sachsen im Mittelpunkt. Die Plauener Innenstadt soll sich in eine Festmeile verwandeln. Die großen Bühnen stehen voraussichtlich auf dem Altmarkt, auf dem Neustadtplatz, auf dem Theaterplatz und in der Elsteraue. Plauen war bereits 1997 Gastgeber des Volksfestes. Damals kamen rund 380.000 Gäste. Soweit die Meldungen. Die Redaktion der Regionale Nachrichten wünscht euch allen ein wunderbares Wochenende.
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2: Und da schauen wir drauf auf die Temperaturen. 28 Grad zum Beispiel in Torgau momentan, 29 sind es in Dresden, 31 sogar in Weißwasser und Oberwiesenthal bei kühleren 22 Grad. Ein paar Regenschauer kann es geben, aktuell in der Region Leipzig vor allem. Ansonsten ist das auch den ganzen Tag vereinzelt möglich. Daneben auch Hitzegewitter bis zu 34 Grad, die soll es noch geben. Morgen dann geht's weiter mit einer hochsommerlichen Mischung aus Sonne, Wolken und einigen Schauern sowie Hitzegewittern. Die Maxi-Werte auch morgen am Sonntag bei bis zu 34 Grad. Ja, und am Montag und Dienstag zum Start in die neue Woche geht's dann rein mit ähnlichen Temperaturen, ein bisschen kühler. Ja, wird's, aber es kann weiterhin auch zu Schauern und Hitzegewittern kommen.
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2: Hallo auf die Straßen, jetzt um 1:04 schauen wir auf die A9 Richtung Berlin, Höhe Eisenberg. Da steht ein defekter LKW auf der Standspur, bitte vorsichtig fahren hier. Richtung Berlin dann zwischen Bad Klosterlausnitz und Eisenberg, auch hier ein defekter LKW auf der Standspur. Und Richtung Berlin noch eine Meldung zwischen Halle und Bitterfeld, da gibt es noch Behinderungen nach einem Unfall. Dann rüber zur A13 Richtung Berlin zwischen Thiendorf und Radeburg, Stau und stockenden Verkehr hier, 10 Minuten on top. Die B6, die ist gesperrt, immer noch zwischen Wurzen und Machern, da gab gab es vorhin einen Unfall. Und in Leipzig, da gibt es immer noch Behinderungen an der Kreuzung August-Bebe-Straße, Kurt-Eisner-Straße. Da sind die Ampelanlagen außer Betrieb. In Leipzig des Weiteren die Karl-Liebknecht-Straße. Die wird gesperrt aufgrund einer Demonstration. Ab um 15 Uhr geht's da los. Ansonsten geht der Blick raus auf die Blitzer. Eine Empfehlung zum Beispiel von der A9 Richtung München zwischen Eisenberg und Bad Klosterlausnitz auf der B169 in der Ortsdurchfahrt Plesser, in Chemnitz auf dem Südring in Höhe Annaberger Straße und in Leipzig in der Altenburger Straße Höhe MDR. Und falls ihr noch was habt, Staustörungen oder auch wichtige Blitzer, dann schickt diese gerne rüber hier ins Studio. Geht einfach an unsere WhatsApp-Nummer 0341 35 88 30 95. Vielen Dank vorab und weiter gute Fahrt.
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2: Und das mit mir, ich bin Erik. Wir starten rein die letzte halbe Stunde bis um 1. Ich wünsche ein tolles Wochenende.

Jay Alexander mit seiner Single hier auf Second Radio. Alles gut. Wie er selbst sagt, gleich haben wir es dann in 3 Minuten, 12:45. Und ein wichtiger Hinweis, der kommt von der Stadt Markkleeberg. Ab Montag nämlich, da wird die Städtelner Straße kurzfristig voll gesperrt. Betroffen ist der Abschnitt zwischen der Seenallee und der Lene-Vogt-Straße. Die Sperrung, die dauert voraussichtlich dann bis Freitag an. Grund sind Arbeiten im Auftrag von Mitnetz. Freitag übrigens den 3. Juli. Dort werden dann Niederspannungskabel verlegt. Für Autos und Lkw ist die Durchfahrt in dieser Zeit nicht möglich. Die Umleitung, die führt über die Seenallee, Coburger Straße und Söbiger Straße und entsprechend dann auch wieder zurück. Fußgänger und Radfahrende, die kommen an der Baustelle vorbei, sollten aber auf die Beschilderung dann vor Ort achten. Für den öffentlichen Nahverkehr, da gibt es nach aktuellem Stand keine größeren Einschränkungen. Der Linienverkehr, der wird dann durch die Baustelle fahren. Ja, und jetzt schauen wir nochmal nach Leipzig, nach nebenan sozusagen. Da gibt es ein ganz besonderes Freizeitangebot seit gestern für alle Skate-Fans nämlich und solche, die es vielleicht noch werden wollen. Gestern wurde hier nämlich der erste bundesweit erste mobile Skatepark eingeweiht. Das Besondere daran, die Skate-Anlage ist nicht fest an einem Ort, sondern reist ja mit dem kommunalen Spielmobil Crazy Car durch die Stadt. So macht die Anlage täglich in verschiedenen Stadtteilen Halt und bringt Skate-Spaß direkt zu den Jugendlichen vor Ort. Die Skate-Anlage, die ist modular aufgebaut und besteht aus 2 stapelbaren Boxen auf Rollen. Das macht sie besonders platzsparend und einfach zu transportieren. Im Set sind verschiedene Elemente enthalten, sogenannte Banks und Quarters, also gerade und runde Rampen, sowie kleine und große Bodenwellen, die auch Wobbles genannt werden. Je nachdem, wie viel Platz zur Verfügung steht, können diese Elemente dann flexibel aufgestellt werden. So können Skateboards, Roller und Inlineskater auf unterschiedlich gestalteten Hindernissen üben und ihre Fähigkeiten verbessern. Die Idee und Umsetzung, die wurde von der Stiftung Leipzig Hilf Kindern unterstützt, die das Projekt mit im vergangenen Jahr rund 15.000 Euro gefördert hat. Die Einweihung, die fand am Grünen Bogen im Paunsdorf statt. Dabei waren neben vielen Kindern und Jugendlichen auch Janina Bittner, die stellvertretende Amtsleiterin des Amts für Jugend und Familie, da, sowie Dr. Claudius Nerius, Vorsitzender der Stiftung Leipzig Hilft Kindern. Sie betonten, wie wichtig es ist, junge Menschen zu fördern und ihnen neue Möglichkeiten zu bieten, sich auszuprobieren und aktiv zu sein. Das mobile Skatepark-Angebot, das ergänzt die bisherigen Angebote des Spielmobils Crazy Car und schafft neue Chancen, öffentliche Räume gemeinsam zu nutzen und sportlich aktiv zu werden. Für alle also, die in Leipzig wohnen und Lust auf Skaten, Rollerfahren oder Inlineskaten haben, ist das jetzt eine tolle Nachricht. Wer also in den kommenden Wochen in einem Leipziger Stadtteil unterwegs ist, der sollte Ausschau halten. Vielleicht steht dann ja der mobile Skatepark irgendwo gerade in der Nähe und lädt zum Mitmachen ein. Ja, und mehr gute Nachrichten, die gibt's gleich. Unsere Good News hier am Samstag, gleich nach Loverboy und Rocking for the Weekend.

10 Minuten vor 1 und damit wird's dir Zeit für unsere guten Schlagzeilen hier am Samstag. Die hört ihr immer montags bis freitags um kurz vor 10 im Morgenwecker und dann auch nochmal am Nachmittag bei Sachsen Live. Und hier am Samstag schauen wir auf gute Schlagzeilen aus dieser Woche. Musik wirkt sich positiv aufs Altern aus. Regelmäßige Kulturangebote, die können den Alterungsprozess verlangsamen. Eine neue Studie aus London zeigt, wer regelmäßig liest, Musik hört oder Museen besucht, der altert messbar langsamer. Forschende sehen darin einen ähnlich starken Effekt wie beim Rauchstopp, besonders im Zusammenspiel mit Bewegung und sozialen Kontakten. Parthenongiebel nach 200 Jahren fertig restauriert. Das freut jeden Jahr Griechenland-Athen-Fan. Nach mehr als 200 Jahren ist die Westfassade des Parthenons in Griechenland nun erstmals wieder vollständig sichtbar. Die Restaurierungsarbeiten sind abgeschlossen und alle Gerüste, die wurden entfernt. Die griechische Kulturministerin Lina Mendoli, die spricht von einem historischen Moment. Europas Badegewässer sind so sauber wie noch nie. Europas Seen, Flüsse und Küstengewässer werden immer sauberer. Laut europäischer Umweltagentur erfüllen 96% aller Badestellen die EU-Standards. Das liegt unter anderem an besseren Abwasserreinigungen und strengeren Umweltauflagen. Auch Deutschland schneidet gut ab. Mehr als 90% der Badegewässer haben eine ausgezeichnete Wasserqualität. Kolumbien stoppt Entwaldung für Rindfleisch. Millionen Hektar Regenwald sind in Kolumbien bereits verloren gegangen. Auch für die Rinderhaltung. Ein neues historisches Gesetz soll das ändern. Wer künftig Rindfleisch verkauft oder exportiert, der muss nachweisen, dass dafür kein Wald gerodet worden ist. Solarstrom überholt Kohle in den USA. Das kommt überraschend. Erstmals hat Solarenergie auch in den USA mehr Strom erzeugt als Kohle. Fachleute erwarten, dass sich der Trend sogar noch fortsetzt. Denn Solarstrom ist günstig, schafft neue Kraftwerkskapazitäten und hilft dabei, den steigenden Energiebedarf klimafreundlicher zu decken. Das waren sie wieder, unsere guten Schlagzeilen hier am Samstag. Und das war's auch mit Second Radio zwischen 10 und 1, der Start ins Wochenende. Hier geht's weiter mit viel guter Musik. Die Jukebox-Hits, die kommen ab um 2, ab um 4 dann die Technikshow mit Oliver Heinze. Alles zum Nachlesen auch auf secondradio.de/Programm. Ja, mein Name ist Erik Schiemann. Ich freue mich sehr, dass ihr dabei gewesen seid. Und zum Abschluss schauen wir noch auf ein Geburtstagskind. Er wird heute 77 Jahre alt. Happy Birthday, lieber Lionel Richie. Und wir hören ihn jetzt hier mit All Night Long in der Remix-Version. Macht euch ein tolles Wochenende. Kommt gut durch dieses hochsommerliche Wetter. Immer genug trinken ist ganz wichtig.

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1: Ich bin Katrin Müller. Die deutsche Mannschaft bestreitet heute ihr zweites Gruppenspiel bei der Fußball-WM. Gegner in Toronto ist die Elfenbeinküste. Und das Ziel der DFB-Auswahl ist natürlich ein klarer Sieg, sagt Bundestrainer Julian Nagelsmann.
2: Ja, Spiel zu gewinnen wäre sehr wichtig und würde uns sehr freuen. Klar, wir gehen auch so ein Spiel, dass wir es gewinnen wollen. Und ob wir jetzt was in der Startelf ändern, das habe ich ja schon oft gesagt, ich will jetzt nicht immer alles verraten. Aber es gibt jetzt keinen offensichtlichen Grund für uns, für mich, das zu tun.
1: Anstoß ist heute Abend um 22 Uhr unserer Zeit. Schwere Unwetter sind über weite Teile Deutschlands hinweggezogen. In Baden-Württemberg wurden 9 Menschen durch einen Blitzeinschlag bei einem Sportfest in Rastatt verletzt. In Rheinland-Pfalz kam es teils zu schweren Überschwemmungen. Besonders betroffen war der Rhein-Lahn-Kreis. Die Rede ist von einem Hochwasser, wie es statistisch nur alle 50 Jahre vorkommt. In Schleswig-Holstein wurde in der Nacht südlich von Flensburg ein Festival wegen eines Sturms vorübergehend geräumt. 13 Menschen wurden leicht verletzt. Bald endet der Tankrabatt. Danach sollte es neue Entlastungsmaßnahmen geben, finden rund 70% der Befragten in einer YouGov-Umfrage. Der seit Anfang Mai geltende Tankrabatt soll nach dem Willen der schwarz-roten Regierung im Juli nicht fortgesetzt werden. Mehr als 60% wären aber für eine Verlängerung.
3: Zwar ist ein Großteil der Befragten dafür, den Tankrabatt über den 30. Juni hinaus zu verlängern, aber die Maßnahme ist umstritten. Studien zufolge reichen die Mineralölfirmen die Spritsteuersenkung nämlich nicht zu 100% an die Verbraucher weiter. Gleichzeitig finden nur die wenigsten, dass der Tankrabatt wirklich etwas gebracht hat. Besser kommen andere Entlastungen an. Einen Spritpreisdeckel halten 3/4 der Befragten für sinnvoll. 8 von 10 wären dafür, die Stromsteuer zu senken. Und sogar 9 von 10 halten geringere Mehrwertsteuern auf Lebensmittel für die größte Entlastung. Tanja Wagner, Nachrichtenredaktion.
1: Dramatische Bilder aus der Nacht. 2 Waggons eines Güterzugs sind in München von einer Brücke etwa 5 Meter in die Tiefe gestürzt. Dabei wurde eine Person lebensgefährlich verletzt, teilte die Polizei mit. Demnach stießen 2 Güterzüge beim Rangieren auf der Eisenbahnbrücke zusammen. Durch die Kollision entgleiste einer der Züge, woraufhin 2 Waggons von der Brücke stürzten. Das Unglück ereignete sich auf einer Strecke, die ausschließlich von Güterzügen genutzt wird. Einschränkungen im Regional- oder Fernverkehr der Bahn gibt es deshalb nicht.
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1: Zum Wetter, die aktuelle Vorhersage des Deutschen Wetterdienstes. Von Westen und Süden her viel Sonne und meist trocken, von der Landesmitte bis zu den Küsten Schauer und Gewitter. Die ziehen auch zunehmend in den Osten und am späten Nachmittag und Abend in den Westen und Süden. Es bleibt schwülheiß mit Höchstwerten zwischen 30 und 38 Grad. Ähnlich sieht es am Sonntag aus, weiterhin sehr heiß, es bleibt verbreitet sonnig, Schauer und teils kräftige Gewitter dann vor allem im Westen und über der Mitte.
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1: Überwiegend bewölkt über Sachsen, dazu sommerliche 26 bis 28 Grad. Es bleibt trocken, die Sicht ist gut und der Wind weht meist als leichte bis frische Brise aus West bis Nordwest. In Dresden ist der Wind am spürbarsten, sonst ist er eher moderat. Im Laufe des Nachmittags hält sich die Wolkendecke vielerorts, zwischendurch sind aber auch mal freundlichere Lücken drin. Die Temperaturen steigen noch auf knapp 30 Grad, am wärmsten wird es rund um Leipzig. Gegen Abend bleibt es weiterhin trocken, der Wind lässt langsam nach und es kühlt wieder auf die niedrigen 20er.
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1: Ich bin Babit Büchner. Das Fußballfieber steigt. In wenigen Stunden spielt die deutsche Nationalmannschaft ihr zweites Gruppenspiel gegen die Elfenbeinküste. Mit einem Sieg würde sie dabei die Titelambitionen untermauern.
2: Es könnte ein wildes Spiel werden hier in Toronto, denn beide Teams sind offensiv stark, haben in der Abwehr aber ihre Probleme. Bundestrainer Nagelsmann warnt vor den schnellen Stürmern von der Elfenbeinküste. Die könnte mit einem Erfolg den Gruppensieg perfekt machen. Wenn Deutschland gewinnt, wäre man sicher in der K.O.-Runde. Die Stimmung hier in Toronto feierlich und friedlich. Die deutschen Fans wollen nachher mit einem gemeinsamen Fanmarsch zum Stadion gehen. Das ist WM-untypisch ein echtes Fußballstadion. Keine Halle, keine Arena. Aus Toronto, Thomas Bremser.
1: Die Hitze verursacht schon Straßenschäden. Auf der Autobahn 13 von Dresden Richtung Schönefelder Kreuz bläht sich laut ADAC der Asphalt auf. Zwischen der Anschlussstelle Duben und Freiwalde darf nur noch 30 km/h gefahren werden, heißt es von der Polizei. Schäden gibt es auch auf der A1 in Richtung Lübeck zwischen Bargteheide und Bad Oldesloe. Hier wurde der beschädigte Fahrstreifen gesperrt. Um über ein Ende des Irankriegs zu sprechen, ist der US-Unterhändler Steve Witkoff Medienberichten zufolge auf dem Weg in die Schweiz. Dort solle eine erste Gesprächsrunde über ein mögliches Atomabkommen stattfinden, heißt es. Die USA und der Iran hatten vor wenigen Tagen ein Rahmenabkommen für ein Ende des Krieges unterzeichnet.
3: Das Rahmenabkommen gibt 60 Tage vor, in denen eine endgültige Vereinbarung für einen Frieden im Irankrieg gefunden werden soll. Die Zeit läuft seit Mittwochabend. Kämpfe zwischen Israel und der pro-iranischen Hisbollah im Libanon hatten einen ersten Gesprächstermin in der Schweiz verzögert. Nun könnte es US-Medienberichten nach an diesem Wochenende dazu kommen. US-Unterhändler Kushner sei bereits in der Schweiz, heißt es. Irans Außenminister Araghchi plane, heute anzureisen. Lea Matschulat, Nachrichtenredaktion.
1: In München sind in der Nacht zwei Waggons eines Güterzugs von einer Brücke etwa 5 Meter in die Tiefe gestürzt. Dabei kam nach Angaben der Polizei ein Mensch ums Leben. Aus noch ungeklärten Gründen waren zwei Güterzüge beim Rangieren auf der Eisenbahnbrücke zusammengestoßen. Durch die Kollision entgleiste einer der Züge, woraufhin die beiden Waggons von der Brücke fielen.
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1: Das Wetter, die aktuelle Vorhersage des Deutschen Wetterdienstes. Schwülheiße 32 bis 38 Grad werden es heute Nachmittag noch. Nur an den Küsten bleibt es kühler. Dabei ziehen vor allem im Osten Schauer und Gewitter durch. Später wird es auch in anderen Regionen ungemütlich. Morgen Vormittag gibt es dann in NRW schwere Gewitter. Später auch in der Mitte und im Süden. Die Temperaturen erreichen morgen ähnliche Werte wie heute.
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Manche Songs stellen einfach alles kurz auf Pause. Egal, ob du gerade am Herd stehst, im Auto sitzt oder nur aus dem Fenster guckst. Und genau so einer ist das jetzt. Percy Sledge mit When a Man Loves a Woman. Nach dem kleinen Zappeln eben lassen wir es hier bewusst langsamer, aber nicht schwer werden. So ein Samstagnachmittag kann das ganz gut ab. Einmal kurz Gefühl zulassen, dann weiter.

Füße wippen ist ab jetzt erlaubt, auch wenn du eigentlich noch nur kurz was fertig machen wolltest. Der Groove von Silver Convention eben hat die Tür schon aufgemacht und T-Rex tritt jetzt einfach durch. Wenn der Nachmittag so um 14.17 Uhr kurz einen kleinen Turbo braucht, genau dafür ist Get It On da. Second Radio, dreh's einen Tick lauter, der Rest regelt sich gleich von allein.

Kennst du das, wenn du dir selber sagst, okay, nur noch 5 Minuten und plötzlich sind's 20? Genau so klebt der Hook hier gleich im Kopf. Tina Moore mit Never Gonna Let You Go. Ist übrigens ein 95er-Ding, aber fühlt sich immer noch nach frischem Schwung für so einen Samstagnachmittag an. Und ja, wir haben 14.22 Uhr, falls du gerade irgendwo zwischen To-Do-Liste und Kaffeepause hängst.

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1: Das Wetter, die aktuelle Vorhersage des deutschen Wetterdienstes. Schwülheiße 32 bis 38 Grad werden es heute Nachmittag noch. Nur an den Küsten bleibt es kühler. Dabei ziehen vor allem im Osten Schauer und Gewitter durch. Später wird es auch in anderen Regionen ungemütlich. Morgen Vormittag gibt es dann in NRW schwere Gewitter. Später auch in der Mitte und im Süden. Die Temperaturen erreichen morgen ähnliche Werte wie heute.
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1: Ich bin Babit Büchner. In vielen Regionen in Deutschland hat es schwere Unwetter gegeben. In Rheinland-Pfalz kam es teils zu schweren Überschwemmungen. Besonders betroffen war der Rhein-Lahn-Kreis. Eine Sprecherin sprach nach vorläufigen Daten von einem Hochwasser, wie es statistisch nur alle 50 Jahre vorkommt.
2: Die Pegelstände mehrerer Flüsse stiegen innerhalb kürzester Zeit stark an. Die Feuerwehr wurde etliche Male gerufen, größere Schäden blieben glücklicherweise aus. Betroffen war auch der Norden. Ein Festival mit rund 5000 Besuchern in Fjöl südlich von Flensburg ist in der Nacht wegen eines Sturms geräumt worden. Es gab mehrere Leichtverletzte. Und im baden-württembergischen Rastatt sind bei einem Blitzeinschlag während eines Sportfests 9 Personen verletzt worden. Dort zelteten mehrere Menschen auf einem Sportplatz, als ein starkes Unwetter über die Region zog. David Riemer, Nachrichtenredaktion.
1: Auf dem Bundesparteitag der Linken wollen die Delegierten am Nachmittag eine neue Doppelspitze wählen. Die Co-Vorsitzende Ines Schwertner will sich im Amt bestätigen lassen. Jan van Aken hatte aus gesundheitlichen Gründen seinen Rückzug vom Parteivorsitz angekündigt. Der Bundestagsabgeordnete Luigi Pantisano kandidiert für seine Nachfolge. Wann wird weiter zwischen den USA und dem Iran verhandelt? Der pakistanische Innenminister ist in den Iran gereist, um das mit der dortigen Führung zu besprechen. Pakistan fungiert seit April offiziell als Vermittler zwischen den Kriegsgegnern. Die Kämpfe im Libanon belasten unterdessen weitere Verhandlungen. Trotz einer geltenden Waffenruhe berichten libanesische Medien von neuen israelischen Luftangriffen. Und zum Sport. Das Fußballfieber steigt. Die deutsche Mannschaft bestreitet in wenigen Stunden ihr zweites Gruppenspiel bei der Fußball-WM. Gegner in Toronto ist die Elfenbeinküste. Und das Ziel der DFB-Auswahl ist natürlich ein klarer Sieg, sagt Bundestrainer Julian Nagelsmann.
3: Ja, Spiel zu gewinnen wäre sehr wichtig und würde uns sehr freuen. Wir gehen auch so ein Spiel, dass wir es gewinnen wollen. Und ob wir jetzt was in der Startelf ändern, das habe ich ja schon oft gesagt, ich will jetzt nicht immer alles verraten. Aber es gibt jetzt keinen offensichtlichen Grund für uns, für mich, das zu tun.
1: Anstoß ist heute Abend um 22 Uhr unserer Zeit.
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1: Das Wetter, die aktuelle Vorhersage des Deutschen Wetterdienstes. Schwülheiße 32 bis 38 Grad werden es heute Nachmittag noch. Nur an den Küsten bleibt es kühler. Dabei ziehen vor allem im Osten Schauer und Gewitter durch. Später wird es auch in anderen Regionen ungemütlich. Morgen Vormittag gibt es dann in NRW schwere Gewitter. Später auch in der Mitte und im Süden. Die Temperaturen erreichen morgen ähnliche Werte wie heute.
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Kopf zu voll ist, einmal kurz aufstehen, Schultern lockern, zwei Schritte quer durchs Wohnzimmer. Leicht schon. Ordentlich Druck gemacht und jetzt wird's eher dieses Komm, wir machen das leicht Gefühl. Dancing in the Street von Martha Reeves and the Vandellas. 1964er Energie, die heute immer noch funktioniert. Und während's draußen so langsam Richtung späteren Nachmittag kippt, lass den Song kurz den Takt übernehmen.

Es gibt Lieder, die sind wie ein Reset-Knopf für die Laune. Einmal drücken, zack, alles ein bisschen leichter. ABC von den Jackson 5 ist genauso eins. Simpel, direkt, sofort im Ohr. Wenn du gerade irgendwo zwischen Sofa und ich mach gleich noch was festhängst, das hier bringt dich in Bewegung, ohne groß zu fragen. Second Radio hält dir den Groove warm. So ein Samstagnachmittag kann das gut vertragen.

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1: Das Wetter, die aktuelle Vorhersage des deutschen Wetterdienstes. Schwülheiße 32 bis 38 Grad werden es heute Nachmittag noch. Nur an den Küsten bleibt es kühler. Dabei ziehen vor allem im Osten Schauer und Gewitter durch. Später wird es auch in anderen Regionen ungemütlich. Morgen Vormittag gibt es dann in NRW schwere Gewitter. Später auch in der Mitte und im Süden. Die Temperaturen erreichen morgen ähnliche Werte wie heute.
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Man nimmt sich vor, kurz was Produktives zu machen. Und dann kommt so ein Song um die Ecke und verhandelt das neu. Tommy James eben hatte schon dieses heimliche Knistern und jetzt wird's ganz offen. Aber mit Waterloo. Das ist der Moment, wo sogar die Einkaufsliste kurz mitsingt. Und falls du's nebenbei laufen hast, wir sind auf Second Radio, so gegen 3:30 am Samstagnachmittag. Perfekter Zeitpunkt für ein bisschen Glitzer im Kopf.

Es muss nicht immer höher, schneller, weiter sein. Manchmal reicht ein Song, der nach Asphalt und Erinnerung klingt. Nach Matthews Southern Comfort lassen wir den Blick noch kurz draußen. So ein Samstagnachmittag macht das ja gern. Jerry Rafferty mit Dirty Old Town. Ein Lied, das ursprünglich schon 1949 geschrieben wurde und trotzdem immer noch trifft. Second Radio kurz vor 4. Lass das einfach laufen und mach nichts draus.

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1: Ich bin Babit Büchner. Die Linke hat eine neue Doppelspitze. Neben der bisherigen Co-Vorsitzenden Ina Schwertner wurde beim Bundesparteitag in Potsdam der Bundestagsabgeordnete Luigi Pantisano gewählt. Er erhielt allerdings nur knapp 53% der Stimmen. Pantisano wird Nachfolger von Jan van Aken, der seiner Partei zum Abschied ein ehrgeiziges Ziel setzte. Sie soll Volkspartei werden und 20% der Wählerstimmen erzielen. Schwere Unwetter sind über weite Teile Deutschlands hinweggezogen. In Baden-Württemberg wurden 9 Menschen durch einen Blitzschlag bei einem Sportfest verletzt. In Rheinland-Pfalz kam es teils zu schweren Überschwemmungen. Besonders betroffen war der Rhein-Lahn-Kreis. Die Rede ist von einem Hochwasser, wie es statistisch nur alle 50 Jahre vorkommt. In Schleswig-Holstein wurde südlich von Flensburg ein Festival wegen eines Sturms vorübergehend geräumt. 13 Menschen wurden leicht verletzt. 2 Waggons eines Güterzugs sind in München von einer Brücke etwa 5 Meter in die Tiefe gestürzt. Bei dem Unglück in der vergangenen Nacht kam ein Mensch ums Leben.
2: 2 Güterzüge waren laut Polizei beim Rangieren auf der Eisenbahnbrücke aus bislang ungeklärten Gründen zusammengestoßen. Durch die Kollision entgleiste einer der Züge, 2 Waggons stürzten von der Brücke. Die Bergungsarbeiten sind aufwendig. Einer der Waggons wurde bereits mit einem Schwerlastkran auf die Straße unter der Brücke gehoben. Der zweite soll zurück auf die Brücke gehievt werden. Einschränkungen im Regional- oder Fernverkehr gibt es laut Deutscher Bahn durch den Unfall nicht. David Riemer, Nachrichtenredaktion.
1: Und zum Sport. Deutschland könnte heute vorzeitig den Einzug in die K.O.-Phase bei der Fußball-WM klarmachen. Im 2. Gruppenspiel geht es gegen die Elfenbeinküste.
3: Es könnte ein wildes Spiel werden hier in Toronto, denn beide Teams sind offensiv stark, haben in der Abwehr aber ihre Probleme. Bundestrainer Nagelsmann warnt vor den schnellen Stürmern von der Elfenbeinküste. Die könnte mit einem Erfolg den Gruppensieg perfekt machen. Wenn Deutschland gewinnt, wäre man sicher in der K.O.-Runde. Die Stimmung hier in Toronto feierlich und friedlich. Die deutschen Fans wollen nachher mit einem gemeinsamen Fanmarsch zum Stadion gehen. Das ist WM-untypisch ein echtes Fußballstadion. Keine Halle, keine Arena. Aus Toronto, Thomas Bremser.
1: Anstoß ist heute Abend um 22 Uhr unserer Zeit.
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1: Das Wetter, die aktuelle Vorhersage des deutschen Wetterdienstes. Im Osten werden schwere Gewitter erwartet, später wird es auch in den anderen Regionen ungemütlich. Die Temperaturen klettern heute noch auf 32 bis 38 Grad maximal, nur an den Küsten bleibt es kühler. Morgen Vormittag gibt es dann in Nordrhein-Westfalen schwere Gewitter, im Laufe des Tages dann auch in der Mitte und im Süden bei ähnlichen Temperaturen wie heute.
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1: Herzlich willkommen. Ob Fußball-WM, Serienabend oder der tägliche Nachrichtencheck, Fernsehen gehört für viele einfach dazu. Aber wie schauen die Menschen heute eigentlich fern? Und was überzeugt sie am meisten? Und was sind die Vorteile von Satellitenfernsehen?
2: Du hast damit einfach keine Probleme. Du bist einfach auf der sicheren Seite. Und somit kannst du einfach gucken, was du möchtest.
3: Satellitenfernseher ist außerdem noch kostenfrei, kostet nicht.
4: Man hat halt beim Satellitenfernsehen auch Unmengen an Sendern. Also mehr zum Beispiel, als wenn man jetzt über DVB-T guckt oder Kabel meistens, hat Satellit immer mehrere Sender. Ja, und die Qualität ist eigentlich auch relativ gut. Ja, jetzt kann die WM auf jeden Fall starten.
5: Der Vorteil ist einfach, dass es kostenlos ist. Dadurch spart man sich auch viel Geld.
6: Ich habe mehr Programme. Ich kann österreichisches Fernsehen gucken. Ich bin flexibel damit. Die Qualität ist sehr gut.
1: Warum SAT.TV so gut zu Live-Ereignissen wie der Fußball-WM passt und wie man auch hier smart fernsehen kann, das klären wir heute mit einem Experten der Marke Astra in der Technik-Show. Also unbedingt dranbleiben.

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1: Ja, das wusste ich bislang auch noch nicht. Der elektrische Wäschetrockner zählt zu den größten Stromverbrauchern im Haushalt. Dennoch gehört er in vielen Haushalten weiterhin zur Grundausstattung. Ist ja eigentlich auch total einfach. Nasse bzw. feuchte Wäsche rein, trocken wieder raus. Eine aktuelle Lifehack-Umfrage zeigt aber, für die meisten bleibt der Wäschetrockner ohnehin aus. Und das ist eigentlich auch logisch, sagt Sarah Michels von Lifehack. Denn gerade jetzt, in der warmen Jahreszeit, kann man durchaus prima Energie sparen. Hallo Frau Michels.
2: Hallo, ich grüße Sie.
1: Sie sagen, gerade jetzt kann man gut Strom sparen. Wie denn?
2: Naja, zum Beispiel beim Wäschewaschen. Wer seine Wäsche in der Maschine wäscht und trocknet, hat natürlich ein enormes Einsparpotenzial. Immerhin verbraucht beides zusammen rund 14% des gesamten Haushaltsstroms. Und wenn man die Wäsche einfach ohne den maschinellen Trockner trocknet, spart das schon einiges.
1: Wie viel genau kann ich da einsparen?
2: Naja, wie viel Strom ein Trockner letztendlich verbraucht, hängt vom Alter und Gerätetyp ab. Neuere Trockner benötigen etwa 2 Kilowattstunden pro Trockengang. Bei 10 Jahre alten Wärmepumpentrocknern kann man mal locker mit dem Doppelten rechnen. Da können im Jahr dann schon mal über 600 Kilowattstunden zusammenkommen. Und da lohnt sich der gute alte Wäscheständer eigentlich sofort, denn der ist ja sowohl in der Anschaffung günstiger und der trocknet halt auch komplett ohne Strom.
1: Wo sollte ich denn die Wäsche aufhängen?
2: Idealerweise draußen. Da geht dann auch schön Luft durch die Wäsche und gerade bei Sonnenschein ist die Wäsche dann ratzfatz trocken. Wer eine Wohnung hat, kann seine Wäsche prima auf dem Balkon trocknen. Und wer einen Garten besitzt, nimmt am besten eine Wäschespinne.
1: Ja, nun regnet es hier bei uns in Deutschland aber auch öfter.
2: Ja, das stimmt schon. Aber auch dafür gibt es natürlich Lösungen. So haben wir beispielsweise eine Wäschespinne, die mit einem Dach ausgestattet ist. Da bleibt die Wäsche auch bei Regen trocken. Die meisten Balkone in Deutschland sind eh überdacht und bei allergrößten Not kann man die Wäsche ja auch reinstellen und in der Wohnung mit offenem Fenster trocknen.
1: Und was mache ich, wenn ich mal größere Wäsche habe, wie zum Beispiel Bettwäsche? Die passt ja nicht unbedingt auf einen Wäscheständer.
2: Das würde ich so jetzt nicht direkt unterschreiben. Sie haben natürlich recht. Auf einem normalen Wäscheständer wird es schon mal etwas enger, aber wir haben auch beispielsweise extra hohe und ausziehbare Wäscheständer. Da kann man auch prima Bettwäsche drauf trocknen. Schauen Sie doch einfach mal auf lifehack.de vorbei. Da finden Sie bestimmt das Richtige.
1: Ich danke Ihnen für das Gespräch.
2: Vielen Dank.

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1: Qualifikationen wie Schul- oder Studienabschlüsse könnten künftig durch künstliche Intelligenz immer unwichtiger werden. Das zeigt eine Umfrage des Münchner IFO-Instituts unter Firmen, die mit KI arbeiten. Aus jedem fünften Unternehmen hieß es, wenn Mitarbeiter ohne Abschluss von KI unterstützt würden, könnten sie so Qualifizierte ersetzen. Etwa 15% meinen sogar, auch Berufserfahrung lasse sich so ausgleichen. Der Ball rollt wieder und sogar diejenigen, die sonst nicht so viel mit dem Ball am Hut haben, werden sicherlich das ein oder andere Spiel der Fußball-WM schauen. Viele dann natürlich im heimischen Wohnzimmer und klar, das Bild ist wichtig, aber ohne den richtigen Sound kommt echte Stadionatmosphäre gar nicht erst auf. Und die ist bei den meisten Fernsehern gar nicht möglich, sagt Sascha Maller vom Soundspezialisten Teufel.
2: Der Sound reicht nicht aus, obwohl die neuen Fernseher wirklich klasse Bild vermitteln und auch ganz schick aussehen. Aber die sind eben unheimlich dünn. Design spielt eine große Rolle. Aber es ist so ein bisschen, was man kennt, einen guten Computer, guten Laptop und schlechtes Internet. Da wird man auch nicht glücklich damit. Und das kann leider der Flachbildfernseher eben auch nicht, den guten Sound. Und deswegen muss man sich überlegen, welche zusätzlichen Soundkomponenten man mit nach Hause bringt.
1: Wie man den besten Ton aus dem Fußballabend rausholt, das klären wir nächste Woche hier in der Technikshow. Und Elon Musks Weltraumfirma SpaceX ist bei ihrem Rekordbörsengang mit einem Plus von gut 11% in den Handel gestartet. Der erste Kurs wurde bei $150 festgestellt, nach einem Ausgabepreis von $135. Musk ist durch seine Beteiligungen an SpaceX und Tesla jetzt auf dem Papier der erste Mensch mit einem Billionenvermögen. SpaceX gehört zu den wertvollsten US-Unternehmen.

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1: Das Wetter, die aktuelle Vorhersage des Deutschen Wetterdienstes. Im Osten werden schwere Gewitter erwartet, später wird es auch in den anderen Regionen ungemütlich. Die Temperaturen klettern heute noch auf 32 bis 38 Grad maximal, nur an den Küsten bleibt es kühler. Morgen Vormittag gibt es dann in Nordrhein-Westfalen schwere Gewitter, im Laufe des Tages dann auch in der Mitte und im Süden bei ähnlichen Temperaturen wie heute.
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1: Millionen Kinozuschauer weltweit. Über 250 Filmpreisnominierungen, darunter auch 9 Oscar-Nominierungen sowie Dutzende Auszeichnungen. Die mitreißende Hollywood-Komödie Marty Supreme konnte nicht nur die Presse begeistern. Der Hauptdarsteller konnte für seine Darstellung des getriebenen Marty Mauser den Golden Globe als bester Hauptdarsteller in einer Komödie oder Musical einheimsen. Die Gaunerkomödie über einen umtriebigen Tischtennisspieler gibt es jetzt auch endlich fürs Heimkino. Sarah Diener verrät uns mal.
2: New York in den 1950er Jahren. Marty arbeitet in Manhattan im Laden seines Onkels als Schuhverkäufer und ist doch überzeugt davon, dass er zu Größerem bestimmt ist. Er will Weltmeister im Tischtennis werden.
3: Ich habe einen Traum. Und wenn du das für einen Segen hältst, irrst du dich. Es bedeutet, ich bin verpflichtet, diese eine Sache zu Ende zu bringen, egal was es kostet.
2: Jede Nacht taucht er in die verrauchten Wettkampfhallen der Stadt ab, wo er sich mit viel Talent ein paar Dollar dazu verdient. Zu wenig allerdings, um an der Weltmeisterschaft in Tokio teilnehmen zu können. Mit unbändigem Glauben an sich selbst schmeißt sich Marty kurzerhand an eine wohlhabende Hollywood-Diva ran, in der Hoffnung, sie und ihren reichen Mann als Sponsoren zu gewinnen.
3: Ich bin quasi auch in der Entertainment-Branche.
4: Ach ja?
3: Ja, glauben Sie mir nicht?
4: Haben Sie die Daily Mail vor sich?
5: Das sind Sie?
4: Ja, der Auserwählte.
3: Hübsches Foto, oder?
6: Finden Sie das witzig?
2: Doch was Marty auch versucht, er scheint um sich herum nur Chaos und Verwüstung anzurichten.
7: Kommt her, holt ihn euch!
8: Steigt an den Wagen!
7: Ich reiß dir gleich deine gigantische Augenbraue aus dem Gesicht!
8: Ist ja gut.
3: Willst du handgreiflich werden? Wie ein Affe?
2: Und das ist erst der Anfang der Odyssee eines Mannes, der bereit ist, für Ruhm und Erfolg alles zu riskieren. Denn eines ist sicher. Aufgeben ist für Marty keine Option.
3: Es ist nur eine Frage der Zeit, bis mein Gesicht Sie von einer Packung Cornflakes anstrahlt.
6: Denken Sie, ist es so einfach?
3: Ja, denke ich.
5: Okay. Und was ist, wenn aus deinem großen Traum nichts wird?
3: Darüber mache ich mir erst gar keine Gedanken.

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1: Die Fußball-WM ist das Sportgroßereignis des Jahres und das schaut man am besten natürlich live mit Familie und Freunden. Nun gibt es aber verschiedene Möglichkeiten, die Spiele unserer Nationalmannschaft zu verfolgen. Warum Fußballfans aber mit SAT-TV und einer Schüssel, wie man sie ja auch nennt, am besten fahren, was weiß meine Kollegin Henke Michel.
2: Ein Signal, das gleichzeitig ohne Qualitätsverlust an Millionen Haushalte übertragen wird. Das geht nur mit Satellitenfernsehen, so Christoph Mühleib, Geschäftsführer von SAS Germany, verantwortlich für die Marke Astra.
3: Bei der Satellitenübertragung selbst entstehen keine Überlastungen oder Verzögerungen durch zu viele Nutzer zur gleichen Zeit. Und außerdem ist die Bild- und Tonqualität beim Satellitenempfang sehr hoch und stabil. Und das ist natürlich bei spannenden Sportereignissen sehr wichtig. Und vielleicht sogar der größte Vorteil ist, dass alle Menschen das empfangen können, auch in ländlichen, abgelegenen Regionen, solange sie halt eine Satellitenanlage haben.
2: Außerdem ist SAT-TV nach den einmaligen Anschaffungskosten für eine Schüssel dauerhaft kostenlos, ohne Vertrag oder monatliches Abo.
3: Und dazu gibt es halt unfassbar viele Programme, mehr als 350 Sender, darunter viele HD-Programme und natürlich auch internationale Kanäle. Und es kommen halt auch ständig neue dazu. Und wer möchte, kann flexible Zusatzpakete wie Sky oder HD Plus dazu buchen.
2: Und in Verbindung mit dem Internet bietet SAT-TV ganz neue Möglichkeiten.
3: Das Stichwort lautet hier HD Plus TV-App. Damit hat man als Zuschauer die Vorteile des klassischen Satellitenfernsehens, aber darüber hinaus zusätzliche Komfortfunktionen und kann so fernsehen, wie man das gerade möchte.
2: Hat man also zum Beispiel seine Lieblingssendung verpasst, kann man sie neu starten. Auch eine Pause-Funktion ist integriert. Genauso wie viele Serien- und Film-Highlights aus verschiedenen Mediatheken.
3: Mehr als 80.000 Film-Highlights und Assets sind in den gesamten Mediatheken sofort verfügbar. Und mit der neuen Suchfunktion kann man in vielen Mediatheken gleichzeitig nach seiner Lieblingssendung suchen.
2: Und die Suchergebnisse zusätzlich filtern. Die App und auch deren Nutzung ist übrigens ebenfalls kostenlos und in vielen TV-Geräten bereits integriert.
1: Also freuen wir uns auf die Fußball-WM und die Spiele der deutschen Mannschaft. 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
1: Und mit Musiker Ralf Eichem von der Band Freunde und Helden.
2: Wir machen so ein bisschen Deutschrock und fette Chöre, fette Gitarrenriffs, tiefe Stimme. Und ja, damit beschallen wir Deutschland sozusagen.
1: Passend zur Fußball-WM hat er mit seinen Jungs einen Song aufgenommen.
2: Ist ein bisschen, ich sag mal, untypisch zu unseren anderen Songs. Rockt zwar auch ordentlich, aber da haben wir jetzt gedacht, ne, Fußball-Weltmeisterschaft, wir können den Pokal nur holen, wenn wir hier in Deutschland die mentale Stärke rüberschicken, ne? Zu den Staaten, Mexiko und Kanada. Also mit Gesang, mit Chören und so eine mitsingen, Fußballhymne machen.
1: Und natürlich drückt Ralf Eichem den Jungs von Julian Nagelsmann die Daumen.
2: Also ich glaube, Mannschaft sind wir unter den ersten 8, so als Mannschaft, als Einheit übers Turnier. Und die anderen 20%, das ist wirklich die mentale Stärke. Da glaube ich, dass wir, wenn wir jetzt aus Deutschland, wir machen uns ja immer selber kaputt. Und mit Medien und dann wird wieder diskutiert und hoch und runter. Aber ich glaube, wenn wir mental rüberschicken, also wie unser Song, es gibt ja noch mehrere WM-Songs, aber bei uns heißt es, wir werden Weltmeister. Und diese Welle von Energie rübergeht nach Amerika, sage ich dann in der Endrunde. Dann haben wir wirklich die Chance, dass die auch noch die letzten Meter gehen und vielleicht über die Schmerzgrenze.
1: Bei einer Sache ist er sich aber sicher. Moderne Technik, allen voran KI, wird der deutschen Nationalelf nicht helfen, den Pokal mit nach Hause zu bringen.
2: Das ist auch ein schwieriges Thema, ob das dann alles dann nachher so hinten rauskommt und besser wird. Ja, bezweifle ich jetzt.
1: Ja, und das war's dann auch schon wieder mit der Technik-Show für diese Woche. Ich bin Oliver Heinze und wünsche eine schöne Woche. Bis nächste Woche.

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1: Ich bin Babit Büchner. Der Iran will die Straße von Hormuz wieder für den Schiffsverkehr sperren. Hintergrund ist iranischen Medien zufolge, dass die Waffenruhe im Südlibanon nicht eingehalten wird. Sie war im Rahmenabkommen zwischen den USA und dem Iran vereinbart worden.
2: Auch die israelische Militärpräsenz im Südlibanon wird als Grund für die Blockade genannt. Teheran droht außerdem mit weiteren Maßnahmen, sollte Israels Armee die Kämpfe im Libanon fortsetzen. Wie die USA reagieren, ist noch unklar. Eigentlich gilt seit Freitag laut einem US-Regierungsbeamten eine Waffenruhe. Die Hisbollah und die israelische Armee machen sich gegenseitig für Verstöße verantwortlich. Der Iran fordert von den USA, Druck auf die israelische Führung auszuüben. David Riemer, Nachrichtenredaktion.
1: Die Linke hat eine neue Doppelspitze. Neben der bisherigen Co-Vorsitzenden Ines Schwertner wählte ein Parteitag in Potsdam den Bundestagsabgeordneten Luigi Pantisano. Er erzielte mit nur gut 53% der Stimmen, ohne Gegenkandidaten allerdings ein schwaches Ergebnis. Pantisano wird Nachfolger von Jan van Aken, der seiner Partei zum Abschied ein ehrgeiziges Ziel setzte. Sie soll Volkspartei werden und 20% der Wählerstimmen erzielen. Die Hitze führt auf ersten Autobahnen zu Problemen. Schäden gibt es auf der A1 in Richtung Lübeck zwischen Bagdeheide und Bad Oldesloe. Auch auf der A13 in Brandenburg bläht sich nahe dem Spreewald die Fahrbahn auf.
3: Von Dresden Richtung Berlin ist auf der Autobahn auf einem Abschnitt nur 30 angesagt. Die Autobahnpolizei hat einen Fahrstreifen gesperrt, da dort der Asphalt hochkommt, genauer der Beton. Das Phänomen Blow-ups, also dass die Fahrbahn bei starker Hitze aufbricht, tritt eher bei älteren Fahrbahnen auf, die noch aus Beton sind. Asphalt kann sich bei starker Hitze ausdehnen, das kann Beton nicht. Für Autofahrer sind Blow-ups jedenfalls ärgerlich, sie müssen runter vom Gas und die Reparaturen sorgen auch nochmal für Sperrungen. Lea Matschulat, Nachrichtenredaktion.
1: Und zum Sport. Deutschland könnte heute vorzeitig den Einzug in die K.O.-Phase bei der Fußball-WM klarmachen. Im zweiten Gruppenspiel in Toronto geht es gegen die Elfenbeinküste. Nach dem 7:1-Sieg gegen Curaçao ist das DFB-Team erstmals richtig gefordert. Die Elfenbeinküste hat mit ihrer Leistung beim 1:0 gegen Ecuador gezeigt, dass sie ein Team auf Augenhöhe sein kann. Anpfiff ist um 22 Uhr deutscher Zeit.
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1: Das Wetter, die aktuelle Vorhersage des Deutschen Wetterdienstes. Im Osten werden schwere Gewitter erwartet, später wird es auch in den anderen Regionen ungemütlich. Die Temperaturen klettern heute noch auf 32 bis 38 Grad maximal, nur an den Küsten bleibt es kühler. Morgen Vormittag gibt es dann in Nordrhein-Westfalen schwere Gewitter, im Laufe des Tages dann auch in der Mitte und im Süden bei ähnlichen Temperaturen wie heute.
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Dieser Sprung von Buffalo Gals rüber fühlt sich an wie Fenster auf. Kurz durchatmen. Manchmal reicht ja schon ein Satz im Kopf. Wenn's Liebe ist, dann bitte ohne extra Drama. Danke. Sting hat genau dieses leichte, klare Gefühl. So einen Samstagnachmittag, an dem man nichts beweisen muss. Und falls du gerade unterwegs bist, nicht hetzen, 17:08 Uhr ist noch früh genug für alles, was heute Spaß macht.

Kennst du diese Momente, wo ein Name schon wie ein kleines Bild im Kopf aufleuchtet? Bei Ayla ist das ziemlich hübsch. Heißt wohl so viel wie mit dem Mondlicht. Und genau so schimmert der Song irgendwie zwischen Rock und Tagtraum. Nach Teardrops jetzt ein anderer Dreh. Weniger grübeln, mehr Vorwärtsflow. 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
1: Überwiegend bewölkt über Sachsen, dazu sommerliche 26 bis 28 Grad. Es bleibt trocken, die Sicht ist gut und der Wind weht meist als leichte bis frische Brise aus West bis Nordwest. In Dresden ist der Wind am spürbarsten, sonst ist er eher moderat. Im Laufe des Nachmittags hält sich die Wolkendecke vielerorts, zwischendurch sind aber auch mal freundlichere Lücken drin. Die Temperaturen steigen noch auf knapp 30 Grad, am wärmsten wird es rund um Leipzig. Gegen Abend bleibt es weiterhin trocken, der Wind lässt langsam nach und es kühlt wieder auf die niedrigen 20er.
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1: Ich bin Babette Büchner. Der Iran will die Straße von Hormuz wieder für den Schiffsverkehr sperren. Hintergrund ist iranischen Medien zufolge, dass die Waffenruhe im Südlibanon nicht eingehalten wird. Sie war im Rahmenabkommen zwischen den USA und dem Iran vereinbart worden. Libanesische Medien berichteten über israelische Luftangriffe mit mehreren Toten. Nach Angaben des Vermittlerstaats Pakistan sollen morgen in der Schweiz Gespräche zwischen dem Iran und den USA geführt werden. Die Linke hat eine neue Doppelspitze. Neben der bisherigen Co-Vorsitzenden Ines Schwertner wählten die Delegierten des Bundesparteitags den Bundestagsabgeordneten Luigi Partisano. Er erzielte mit gut 53% allerdings ein schwaches Ergebnis.
2: Partisanos Wunschziel waren mehr als 70% gewesen. Sein Vorgänger Jan van Aken hatte 2024 fast 90% bekommen. Aus gesundheitlichen Gründen hatte dieser aber auf eine neue Kandidatur verzichtet. Möglicher Hintergrund für das knappe Ergebnis könnte sein, dass Partisano bisher oft schärfer formuliert, als es von van Aken bekannt ist. In einem Bild-Interview hat er zuletzt die CDU in einem Atemzug mit faschistischer Politik genannt. Schwertner wurde mit knapp 86% im Amt bestätigt. Aus Berlin, David Riemer.
1: Es geht um Korruptionsvorwürfe, illegale Einflussnahme und Veruntreuung. Die Frau des spanischen Regierungschefs Pedro Sanchez muss auf die Anklagebank. Diese Entscheidung teilte der in dem Fall seit 2 Jahren ermittelnde Richter laut übereinstimmenden Medienberichten mit. Begonia Gomez muss sich jetzt alle 2 Wochen bei der Justiz melden, ihren Reisepass abgeben und darf das Land nicht mehr verlassen. Und zum Sport. Das Fußballfieber steigt. In wenigen Stunden spielt die deutsche Nationalmannschaft ihr 2. Gruppenspiel gegen die Elfenbeinküste und ist erstmals richtig gefordert.
3: Vor allem vorne haben sie schnelle, kreative und freche Spieler. Da wird die deutsche Abwehr wirklich viel zu tun haben. Darauf hat der Bundestrainer hingewiesen.
4: Wir haben Maßnahmen ergriffen und haben das auch trainiert, was wir machen müssen, dass wir möglichst viele Stärken wegnehmen. Das werden wir nicht immer schaffen, weil der Gegner dafür zu gut ist.
3: Mit einem Sieg wäre Deutschland frühzeitig qualifiziert für die K.O.-Runde. Das wäre das erste Mal tatsächlich seit dem WM-Sieg 2014. Aus Toronto, Thomas Bremser.
1: Anpfiff ist um 22 Uhr deutscher Zeit.
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1: Das Wetter, die aktuelle Vorhersage des deutschen Wetterdienstes. Heute Abend und in der Nacht gibt es noch einige Gewitter, vor allem in der Mitte. Ansonsten ist es nur locker bewölkt bei Tiefstwerten zwischen 22 und 14 Grad. Morgen werden es dann im Norden 24 bis 29 Grad maximal. Ansonsten sind wieder 32 bis 38 Grad möglich. Dazu wird es überwiegend sonnig. Nur im Westen gibt es vormittags schon kräftige Gewitter, später dann auch über der Mitte und im Süden.
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1: Das Wetter, die aktuelle Vorhersage des Deutschen Wetterdienstes. Heute Abend und in der Nacht gibt es noch einige Gewitter, vor allem in der Mitte. Ansonsten ist es nur locker bewölkt bei Tiefstwerten zwischen 22 und 14 Grad. Morgen werden es dann im Norden 24 bis 29 Grad maximal. Ansonsten sind wieder 32 bis 38 Grad möglich. Dazu wird es überwiegend sonnig. Nur im Westen gibt es vormittags schon kräftige Gewitter, später dann auch über der Mitte und im Süden.
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1: Ich bin Babette Büchner. Die Bundesregierung hat alle Seiten zur Umsetzung der vereinbarten Waffenruhe im Irankrieg aufgerufen. Man nutze die Kontakte insbesondere zu den israelischen Partnern, damit das Rahmenabkommen mit Leben erfüllt werde, sagte ein Sprecher des Auswärtigen Amts in Berlin.
2: Voraussetzung ist aber, dass die Hisbollah ihre Angriffe auf den Norden Israels wirklich glaubhaft einstellt. Und ich glaube, da sind wir noch nicht so ganz, so der Sprecher weiter. Deutschland ist nicht Teil des bilateralen Rahmenabkommens zwischen den USA und dem Iran, das eine Waffenruhe an allen Fronten vorsieht, also auch im Libanon. Israel und die vom Iran unterstützte Hisbollah-Miliz hatten sich zuletzt gegenseitig Verstöße gegen die Waffenruhe vorgeworfen. Aus Berlin, David Riemer.
1: Die Linke hat eine neue Doppelspitze. Neben der bisherigen Co-Vorsitzenden Ines Schwertner wählten die Delegierten auf ihrem Bundesparteitag am Nachmittag den Bundestagsabgeordneten Luigi Partisano. Er erzielte mit nur gut 53% der Stimmen allerdings ein schwaches Ergebnis. Gestern hatte die Partei ihre Linie in Bezug auf den Nahostkonflikt verschärft und beschlossen, das israelische Vorgehen im Gazastreifen als Völkermord zu bezeichnen. Zum Monatsende läuft der Tankrabatt aus. Laut einer YouGov-Umfrage halten 7 von 10 Deutschen aber weitere Erleichterungen für nötig. Dabei würden sich die meisten dafür aussprechen, die Spritsteuersenkung einfach zu verlängern.
3: Zwar ist ein Großteil der Befragten dafür, den Tankrabatt über den 30. Juni hinaus zu verlängern, aber die Maßnahme ist umstritten. Studien zufolge reichen die Mineralölfirmen die Spritsteuersenkung nämlich nicht zu 100% an die Verbraucher weiter. Gleichzeitig finden nur die wenigsten, dass der Tankrabatt wirklich etwas gebracht hat. Besser kommen andere Entlastungen an. Einen Spritpreisdeckel halten 3/4 der Befragten für sinnvoll und sogar 9 von 10 halten geringere Mehrwertsteuern auf Lebensmittel für die größte Entlastung. Tanja Wagner, Nachrichtenredaktion.
1: Und zum Sport. Der Countdown läuft. Um 22 Uhr tritt die DFB-Elf bei der Fußball-WM gegen die Elfenbeinküste an. Nach dem 7:1 gegen Curaçao will das Team von Bundestrainer Julian Nagelsmann den 2. Sieg. Damit wäre Deutschland sicher in der K.O.-Runde. Vorher spielen die Niederlande gegen Schweden.
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1: Das Wetter, die aktuelle Vorhersage des Deutschen Wetterdienstes. Heute Abend und in der Nacht gibt es noch einige Gewitter, vor allem in der Mitte. Ansonsten ist es nur locker bewölkt bei Tiefstwerten zwischen 22 und 14 Grad. Morgen werden es dann im Norden 24 bis 29 Grad maximal. Ansonsten sind wieder 32 bis 38 Grad möglich. Dazu wird es überwiegend sonnig. Nur im Westen gibt es vormittags schon kräftige Gewitter, später dann auch über der Mitte und im Süden.
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1: Das Wetter, die aktuelle Vorhersage des deutschen Wetterdienstes. Heute Abend und in der Nacht gibt es noch einige Gewitter, vor allem in der Mitte. Ansonsten ist es nur locker bewölkt bei Tiefstwerten zwischen 22 und 14 Grad. Morgen werden es dann im Norden 24 bis 29 Grad maximal. Ansonsten sind wieder 32 bis 38 Grad möglich. Dazu wird es überwiegend sonnig. Nur im Westen gibt es vormittags schon kräftige Gewitter, später dann auch über der Mitte und im Süden.
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1: Das Wetter, die aktuelle Vorhersage des deutschen Wetterdienstes. Heute Abend und in der Nacht gibt es noch einige Gewitter, vor allem in der Mitte. Ansonsten ist es nur locker bewölkt bei Tiefstwerten zwischen 22 und 14 Grad. Morgen werden es dann im Norden 24 bis 29 Grad maximal. Ansonsten sind wieder 32 bis 38 Grad möglich. Dazu wird es überwiegend sonnig. Nur im Westen gibt es vormittags schon kräftige Gewitter, später dann auch über der Mitte und im Süden.
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1: Ich bin Babette Büchner. Der Countdown läuft. Um 22 Uhr tritt die DFB-Elf bei der Fußball-WM gegen die Elfenbeinküste an. Nach dem 7:1 gegen Curaçao will das Team von Bundestrainer Julian Nagelsmann den zweiten Sieg. Damit wäre Deutschland sicher in der K.O.-Runde. Torwart Manuel Neuer wird heute sein 21. WM-Spiel bestreiten und damit alleiniger WM-Rekordtorhüter werden. Die Bundesregierung hat alle Seiten zur Umsetzung der vereinbarten Waffenruhe im Irankrieg aufgerufen. Man nutze die Kontakte insbesondere zu den israelischen Partnern, damit das Rahmenabkommen mit Leben erfüllt werde, sagte ein Sprecher des Auswärtigen Amts in Berlin.
2: Voraussetzung ist aber, dass die Hisbollah ihre Angriffe auf den Norden Israels wirklich glaubhaft einstellt. Und ich glaube, da sind wir noch nicht so ganz, so der Sprecher weiter. Deutschland ist nicht Teil des bilateralen Rahmenabkommens zwischen den USA und dem Iran, das eine Waffenruhe an allen Fronten vorsieht, also auch im Libanon. Israel und die vom Iran unterstützte Hisbollah-Miliz hatten sich zuletzt gegenseitig Verstöße gegen die Waffenruhe vorgeworfen. Aus Berlin, David Riemer.
1: Der neue Co-Vorsitzende der Linken, Luigi Pantisano, hat mit Äußerungen in einem Bild-Interview für Irritationen gesorgt. Darin sagt er, es gebe letztlich gar keinen Unterschied zwischen der CDU, die faschistische Politik mache, der AfD oder den Faschisten selbst. Auf dem linken Parteitag sagte Pantisano dann, es sei eine zugespitzte Aussage gewesen, die Zeitung aus einem gewissen Kontext gerissen habe. Er betonte jedoch,
3: die CDU macht aktuell in vielen Teilen die Politik der AfD. Das erleben wir auch im Bundestag. Dagegen müssen wir uns wehren und genauso deutlich müssen wir das äußern.
1: CDU-Generalsekretär Linnemann reagierte in der Bild am Sonntag empört. Wer Christdemokraten mit Faschisten gleichsetze, disqualifiziere sich für jede politische Verantwortung. Es geht um Korruptionsvorwürfe, illegale Einflussnahmen und Veruntreuung. Die Frau des spanischen Regierungschefs Pedro Sanchez muss auf die Anklagebank. Diese Entscheidung teilte der in dem Fall seit 2 Jahren ermittelnde Richter laut übereinstimmenden Medienberichten mit. Begonia Gomez muss sich jetzt alle 2 Wochen bei der Justiz melden, ihren Reisepass abgeben und darf das Land nicht mehr verlassen.
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1: Zum Wetter, die aktuelle Vorhersage des Deutschen Wetterdienstes. Auch in der Nacht kann es noch einzelne Gewitter geben. Die Temperaturen fallen dabei auf 22 bis 14 Grad. Morgen werden es dann im Norden 24 bis 29 Grad. Ansonsten sind wieder 32 bis 38 Grad möglich. Dazu ist es dann oft sonnig. Nur im Westen gibt es vormittags schon kräftige Gewitter. Später ziehen dann auch in der Mitte und im Süden einige Quellwolken mit kräftigen Schauern und Gewittern durch.
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1: Zum Wetter, die aktuelle Vorhersage des Deutschen Wetterdienstes. Auch in der Nacht kann es noch einzelne Gewitter geben. Die Temperaturen fallen dabei auf 22 bis 14 Grad. Morgen werden es dann im Norden 24 bis 29 Grad. Ansonsten sind wieder 32 bis 38 Grad möglich. Dazu ist es dann oft sonnig. Nur im Westen gibt es vormittags schon kräftige Gewitter. Später ziehen dann auch in der Mitte und im Süden einige Quellwolken mit kräftigen Schauern und Gewittern durch.
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